0: Produkte während der üblichen Lebensdauer zu einem angemessenen Preis zu reparieren. Eine Waschmaschine zum Beispiel sollte schon 10 Jahre lang gut funktionieren.
1: Nach der Amoktat am Welfen-Gymnasium im oberbayerischen Schongau hat die bayerische Kultusministerin Stolz die Courage der Schülerinnen und Schüler und auch der Lehrkräfte gewürdigt. Durch ihr beherztes Eingreifen konnte noch Schlimmeres verhindert werden. Der 16-jährige Ex-Schüler hatte 2 Mädchen mit einem Messer schwer verletzt. Er sitzt jetzt in Untersuchungshaft. Ihm wird unter anderem versuchter Mord in 2 Fällen vorgeworfen. Im Iran ist der getötete ehemalige Staatschef Ayatollah Ali Khamenei nach tagelangen staatlichen Trauerfeiern beerdigt worden. Nach dem israelischen Luftangriff und dem anschließenden Krieg mit den USA und Israel steuert das Land jetzt in eine politisch ungewisse Zukunft. Khameneis Sohn Mojtaba ist als neues Staatsoberhaupt eingesetzt worden. Frankreich steht im Halbfinale der Fußball-Weltmeisterschaft. Die Equipe Tricolore hat das Viertelfinale gegen Marokko mit 2:0 gewonnen. Mbappé und Dembélé haben getroffen. Mbappé und Lionel Messi führen jetzt mit jeweils 8 Toren die Torschützenliste dieses Turniers an. Frankreich trifft jetzt dann als nächstes auf den Sieger der Partie Spanien gegen Belgien.
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3: Jetzt brauchen wir wieder die Sonnencreme. Die Sonne gibt Gas heute. 30 Grad in der Spitze, wenig Wolken. So geht Freitagswetter. Und der Samstagmorgen dann sogar noch ein Stück wärmer.
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2: Ich bin Yves Simon. Bei Unfällen mit E-Scootern gelten in Zukunft strengere Regeln für Vermieter. Der Bundestag hat am späten Abend eine Gesetzesänderung dazu beschlossen. Und es geht weiter mit den Bundestagsbeschlüssen. Heute wird zum Beispiel über das neue Heizungsgesetz abgestimmt. Außerdem auch über ein Recht auf Reparatur für uns Verbraucher. Ursula Winkler berichtet.
3: Geräte müssen künftig schon so gebaut sein, dass man sie reparieren kann. Der Akku etwa darf also nicht fest verschweißt oder verklebt sein, sondern muss ausgetauscht werden können. Die Hersteller werden auch verpflichtet, Produkte während der üblichen Lebensdauer zu einem angemessenen Preis zu reparieren. Eine Waschmaschine zum Beispiel sollte schon 10 Jahre lang gut funktionieren.
2: Nach der Amoktat am Welfen-Gymnasium im oberbayerischen Schongau hat die bayerische Kultusministerin Stolz die Courage der Schülerinnen und Schüler und auch der Lehrkräfte gewürdigt. Durch ihr beherztes Eingreifen konnte noch Schlimmeres verhindert werden. Der 16-jährige Ex-Schüler hatte 2 Mädchen mit einem Messer schwer verletzt. Er sitzt jetzt in Untersuchungshaft. Ihm wird unter anderem versuchter Mord in 2 Fällen vorgeworfen. Im Iran ist der getötete ehemalige Staatschef Ayatollah Ali Khamenei nach tagelangen staatlichen Trauerfeiern beerdigt worden. Nach dem israelischen Luftangriff und dem anschließenden Krieg mit den USA und Israel steuert das Land jetzt in eine politisch ungewisse Zukunft. Khameneis Sohn Mojtaba ist als neues Staatsoberhaupt eingesetzt worden. Frankreich steht im Halbfinale der Fußball-Weltmeisterschaft. Die Equipe Tricolore hat das Viertelfinale gegen Marokko mit 2:0 gewonnen. Mbappé und Dembélé haben getroffen. Mbappé und Lionel Messi führen jetzt mit jeweils 8 Toren die Torschützenliste dieses Turniers an. Frankreich trifft jetzt dann als nächstes auf den Sieger der Partie Spanien gegen Belgien.
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4: Aktuell messen wir zwischen 10 und 13 Grad jetzt in der Früh. Wird aber noch. Später geht's wieder hoch auf die 30. Die Sonne gibt Gas. Und morgen am Samstag dann sogar noch ein bisschen wärmer.
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2: Ich bin Yves Simon. Frankreich steht als erstes Team im Halbfinale der Fußball-Weltmeisterschaft. Les Bleus 2, Marokko 0, hieß es am späten Abend in Boston. Christoph Kreis berichtet.
3: Gegen diese Franzosen ist weiter kein Kraut gewachsen und das, obwohl Marokkos Keeper Bono einen Sahnetag erwischt und in der ersten Hälfte sogar einen Elfmeter von Kylian Mbappé hält. Der trifft nach einer guten Stunde dann aber doch noch. Ousmane Dembélé legt nur 6 Minuten später nach. Marokko insgesamt viel zu harmlos, Frankreich gewinnt souverän und trifft im Halbfinale jetzt auf Spanien oder Belgien.
2: Durch ein neues Sparpaket sollen die Krankenkassenbeiträge für Millionen Versicherte stabil bleiben. Heute stimmt der Bundestag über das entsprechende Gesetz ab. Es sieht unter anderem Ausgabenbremsen für Praxen und auch höhere Zuzahlungen für Medikamente für Patienten vor. Das sei ein einziges Fiasko, allerdings warnt jetzt die Chefin des Hausärzteverbands Buhlinger-Göpfart. Spätestens der Bundesrat müsse, Zitat, diese Irrfahrt stoppen. Eine Mehrheit heute im Bundestag dürfte trotzdem nur Formsache sein. Viele erwerbstätige Eltern fühlen sich von staatlichen Familienleistungen wie Kindergeld oder Elterngeld nicht ausreichend unterstützt. Laut einer neuen Umfrage sehen das 44% so. Vor allem das Elterngeld steht in der Kritik. Es wurde seit 18 Jahren nicht mehr erhöht. Der Euro soll digital werden. Zusätzlich zum Bargeld soll es auch virtuelles Geld geben. Das EU-Parlament hat die Einführung beschlossen. Jetzt müssen noch die 27 Mitgliedstaaten darüber verhandeln. Geplant ist, dass wir diese digitalen Euros ab dem Jahr 2029 in einer App speichern und dann als Zahlungsmittel neben Bargeld benutzen können. Die EU will so unabhängiger von Kreditkartenanbietern wie zum Beispiel Visa, Mastercard oder anderen Bezahldiensten wie Klarna oder PayPal werden.
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4: Jetzt brauchen wir wieder die Sonnencreme. Die Sonne gibt Gas heute. 30 Grad in der Spitze, wenig Wolken. So geht Freitagswetter. Und der Samstagmorgen dann sogar noch ein Stück wärmer.
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2: Ich bin Yves Simon. Frankreich steht als erstes Team im Halbfinale der Fußball-Weltmeisterschaft. Les Bleus 2, Marokko 0, hieß es am späten Abend in Boston. Christoph Kreis berichtet.
3: Gegen diese Franzosen ist weiter kein Kraut gewachsen und das, obwohl Marokkos Keeper Bono einen Sahnetag erwischt und in der ersten Hälfte sogar einen Elfmeter von Kylian Mbappé hält. Der trifft nach einer guten Stunde dann aber doch noch. Ousmane Dembélé legt nur 6 Minuten später nach. Marokko insgesamt viel zu harmlos, Frankreich gewinnt souverän und trifft im Halbfinale jetzt auf Spanien oder Belgien.
2: Durch ein neues Sparpaket sollen die Krankenkassenbeiträge für Millionen Versicherte stabil bleiben. Heute stimmt der Bundestag über das entsprechende Gesetz ab. Es sieht unter anderem Ausgabenbremsen für Praxen und auch höhere Zuzahlungen für Medikamente für Patienten vor. Das sei ein einziges Fiasko, allerdings warnt jetzt die Chefin des Hausärzteverbands Buhlinger-Göpfart. Spätestens der Bundesrat müsse, Zitat, diese Irrfahrt stoppen. Eine Mehrheit heute im Bundestag dürfte trotzdem nur Formsache sein. Viele erwerbstätige Eltern fühlen sich von staatlichen Familienleistungen wie Kindergeld oder Elterngeld nicht ausreichend unterstützt. Laut einer neuen Umfrage sehen das 44% so. Vor allem das Elterngeld steht in der Kritik. Es wurde seit 18 Jahren nicht mehr erhöht. Der Euro soll digital werden. Zusätzlich zum Bargeld soll es auch virtuelles Geld geben. Das EU-Parlament hat die Einführung beschlossen. Jetzt müssen noch die 27 Mitgliedstaaten darüber verhandeln. Geplant ist, dass wir diese digitalen Euros ab dem Jahr 2029 in einer App speichern und dann als Zahlungsmittel neben Bargeld benutzen können. Die EU will so unabhängiger von Kreditkartenanbietern wie zum Beispiel Visa, Mastercard oder anderen Bezahldiensten wie Klarna oder PayPal werden.
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4: Aktuell messen wir zwischen 10 und 13 Grad jetzt in der Früh. Wird aber noch. Später geht's wieder hoch auf die 30. Die Sonne gibt Gas. Und morgen am Samstag dann sogar noch ein bisschen wärmer.
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2: Ich bin Yves Simon. Der Top-Favorit hat es gepackt. Frankreich steht im Halbfinale der Fußball-Weltmeisterschaft. Die Franzosen haben sich im Viertelfinale mit 2:0 gegen Marokko durchgesetzt. Die Tore haben Mbappé in der 60. und Dembélé in der 66. Minute geschossen. Frankreich trifft dann im Halbfinale auf den Sieger des Duells zwischen Spanien und Belgien. Wer da weiterkommt, das entscheidet sich dann heute Abend ab 21 Uhr. Die Bundesregierung will finanzschwache Kommunen stärken. Der Bundestag hat jetzt eine Finanzspritze von 4 Milliarden Euro beschlossen, unter anderem für die Sanierung von Bibliotheken, Kitas und auch Schwimmbädern. 400 Millionen Euro fließen zusätzlich in den Länderfinanzausgleich für Bayern, Baden-Württemberg, Hessen und auch Hamburg. Der Bundesrat muss dem Ganzen aber noch zustimmen. Der niedersächsische Ministerpräsident Lies lehnt mögliche Werksschließungen bei VW ab. Trotz der geplanten massiven Einsparungen und auch einer Halbierung der Modellpalette hat Konzernchef Oliver Blume am Abend keine Angaben zu möglichen Stellenstreichungen oder Werksschließungen gemacht. Tennisprofi Alexander Zverev will auf seinen ersten Grand-Slam-Titel seiner Karriere direkt auch schon den zweiten folgen lassen. Und gelingen soll das beim Rasenklassiker in Wimbledon. Dafür muss heute im Halbfinale ein Sieg gegen den Briten Arthur Ferry her. Für uns berichtet Pia Wegner.
3: Der Halbfinalgegner von Alexander Zverev kennt den heiligen englischen Rasen seit klein auf. Arthur Ferry ist nämlich nur wenige Minuten vom All England Club entfernt aufgewachsen. Entsprechend dürfte das komplette Publikum hinter dem Überraschungsmann stehen. Er war als Nummer 114 der Welt ins Turnier gestartet.
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4: Jetzt brauchen wir wieder die Sonnencreme. Die Sonne gibt Gas heute. 30 Grad in der Spitze, wenig Wolken. So geht Freitagswetter. Und der Samstagmorgen dann sogar noch ein Stück wärmer.
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2: Ich bin Yves Simon. Der Top-Favorit hat es gepackt. Frankreich steht im Halbfinale der Fußball-Weltmeisterschaft. Die Franzosen haben sich im Viertelfinale mit 2:0 gegen Marokko durchgesetzt. Die Tore haben Mbappé in der 60. und Dembélé in der 66. Minute geschossen. Frankreich trifft dann im Halbfinale auf den Sieger des Duells zwischen Spanien und Belgien. Wer da weiterkommt, das entscheidet sich dann heute Abend ab 21 Uhr. Die Bundesregierung will finanzschwache Kommunen stärken. Der Bundestag hat jetzt eine Finanzspritze von 4 Milliarden Euro beschlossen, unter anderem für die Sanierung von Bibliotheken, Kitas und auch Schwimmbädern. 400 Millionen Euro fließen zusätzlich in den Länderfinanzausgleich für Bayern, Baden-Württemberg, Hessen und auch Hamburg. Der Bundesrat muss dem Ganzen aber noch zustimmen. Der niedersächsische Ministerpräsident Lies lehnt mögliche Werksschließungen bei VW ab. Trotz der geplanten massiven Einsparungen und auch einer Halbierung der Modellpalette hat Konzernchef Oliver Blume am Abend keine Angaben zu möglichen Stellenstreichungen oder Werksschließungen gemacht. Tennisprofi Alexander Zverev will auf seinen ersten Grand-Slam-Titel seiner Karriere direkt auch schon den zweiten folgen lassen. Und gelingen soll das beim Rasenklassiker in Wimbledon. Dafür muss heute im Halbfinale ein Sieg gegen den Briten Arthur Ferry her. Für uns berichtet Pia Wegner.
3: Der Halbfinalgegner von Alexander Zverev kennt den heiligen englischen Rasen seit klein auf. Arthur Ferry ist nämlich nur wenige Minuten vom All England Club entfernt aufgewachsen. Entsprechend dürfte das komplette Publikum hinter dem Überraschungsmann stehen. Er war als Nummer 114 der Welt ins Turnier gestartet.
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4: Aktuell messen wir zwischen 10 und 13 Grad jetzt in der Früh. Wird aber noch. Später geht's wieder hoch auf die 30. Die Sonne gibt Gas. Und morgen am Samstag dann sogar noch ein bisschen wärmer.
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2: Ich bin Yves Simon. Schönen guten Morgen. Angeführt von Stürmerstar Kylian Mbappé hat Frankreich zum dritten Mal hintereinander das Halbfinale einer Fußball-Weltmeisterschaft erreicht. Der Titelfavorit hat sich im Viertelfinale hochverdient mit 2:0 gegen Marokko durchgesetzt. Für uns berichtet David Riemer.
3: Frankreich dominierte das Spiel, Marokko völlig chancenlos gegen das französische Star-Ensemble. Mbappé scheiterte zunächst mit einem Elfmeter an Marokkos überragendem Keeper Bono. In der 60. Minute traf der Franzose dann aber per Traumtor zur Führung. Ein Schlenzer ins rechte Eck, unhaltbar. Ousmane Dembélé legte nur 6 Minuten später nach zum 2:0 Endstand.
2: Bei Unfällen mit E-Scootern gelten in Zukunft strengere Regeln. Der Bundestag hat am Abend beschlossen, dass in Zukunft vor allem die Vermieter der Roller haften sollen. So sollen Geschädigte einfacher an Schadenersatz kommen. Bisher sind sie nämlich dank der stark gestiegenen Zahl an E-Scooter-Unfällen häufig auf ihren Kosten sitzen geblieben. Im Bayerischen Landtag ist es jetzt darum gegangen, wie sich Hausbesitzer von Naturgefahren wie Hochwasser schützen können. Starkregen ist das häufigste Klimarisiko, das sagen Experten der Verbraucherzentrale Bayern. Sie empfehlen deswegen zum Beispiel Rückstauklappen und hochwasserbeständige Kellerfenster. Und sie schlagen vor, einen Naturgefahrenausweis einzuführen, ähnlich dem Energieausweis. Darin soll das Risiko für das Gebäude stehen, was Hochwasser oder auch Hitze angeht. Und auch konkrete Tipps zur Vorbeugung. Das Ganze soll freiwillig sein, also keine Pflicht. Die STIKO ändert ihre Corona-Empfehlung. Gesunde Menschen sollen sich in Zukunft erst ab 75 Jahren einmal im Jahr im Spätsommer oder auch im Frühherbst impfen lassen, nicht mehr schon ab 60. Hintergrund: schwere Verläufe und Todesfälle treffen inzwischen vor allem über 75-Jährige und Menschen mit Vorerkrankungen.
1: 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So sieht's heute aus.
4: Sommer pur. Das ganze Wochenende lang 27 bis 30 Grad und ganz viel Sonne.
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4: Es ist ruhig auf den Straßen. Ihr kommt gut durch.
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4: Wo steht der erste Blitzer des Morgens? Habt ihr ihn gefunden? Dann klingelt durch oder schickt uns eine WhatsApp 0800 14 15 800. Kommt gut an.
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2: Mit Matthias Löw. Wegen der Temperaturen ist ja gerade eher zu wenig Wasser das Problem. Spätestens aber, wenn es wieder wie aus Eimern schüttet, wird der Hochwasserschutz wieder zum Thema Nummer 1 in der Region. Bayerns Umweltminister Thorsten Glauber sagte im Interview mit uns:
3: Wir haben, wenn die Bürgerinnen und Bürger ehrlich sind, mit diesem riesigen Projekt hier an der Donau in den letzten, sage ich mal, 15 Jahren wirklich gezeigt, dass Hochwasserschutz in Niederbayern uns am Herzen liegt und dass wir am Ende auch nie nachgelassen haben, dort am Ende weiter Gas zu geben, und so wird es weitergehen. Also ein Schlussstein ist noch nicht in Sicht, aber da arbeiten wir dran.
2: Alleine der Ausbau der Donau kostet mehrere Milliarden Euro. Auch im Doppelhaushalt des Freistaats für dieses Jahr und 2027 sind für den Hochwasserschutz in Niederbayern wieder Mittel in Millionenhöhe eingeplant.
4: Der Blick in die Regionen mit unseren Niederbayern-Reportern. 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
5: Der Fall sorgt deutschlandweit für Aufsehen. Vor rund einem Jahr geht ein Mann in einem ICE bei Straßkirchen mit einer Axt auf andere Fahrgäste los, verletzt mehrere Menschen, auch sich selbst. Jetzt geht der Prozess gegen den 21-Jährigen vor dem Landgericht Regensburg langsam zu Ende. Heute werden die Plädoyers erwartet. Weil der Angeklagte psychisch krank ist, gilt er als schuldunfähig. Es wird also entschieden, ob er dauerhaft in eine Einrichtung muss. Aus dem Regensburger Landgericht, Michaela Westermeier.
4: Landkreis Rottal-Inn aktuell.
6: Rauch steigt auf bei Bad Birnbach, Flammen schießen in den Himmel. Dienstagabend brennen eine Lagerhalle und ein Getreidesilo. Das Feuer zerstört neben dem Gebäude auch eine PV-Anlage. Schaden mehrere hunderttausend Euro. Stand jetzt geht die Polizei nicht von Brandstiftung aus. Ein technischer Defekt könnte das Feuer verursacht haben. Aus Bad Birnbach, Helen Dorbeer.
4: Und jetzt maximal informiert über Deutschland und die Welt.
2: Volkswagen will radikal umbauen. Die Hälfte aller Modelle soll weg. Das gehört zu dem großen Sparplan. Über mögliche Werksschließungen und einen Stellenabbau hat der Konzernvorstand noch nichts gesagt. Immer wieder passieren Unfälle mit E-Scootern. Bald gelten strengere Regeln. Der Bundestag hat eine Gesetzesänderung verabschiedet. Die soll Unfallopfern dabei helfen, leichter an Schadenersatz zu kommen. Frankreich hat es geschafft. Unser Nachbar steht im Halbfinale der Fußball-Weltmeisterschaft nach einem 2:0-Sieg gegen Marokko. Auf wen Frankreich im Halbfinale trifft, entscheidet sich heute Abend im Spiel Spanien gegen Belgien. Anpfiff ist um 21 Uhr. Soweit unser News-Update. Mehr gibt's auf der Website und in der App.
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8: Ja, es läuft. Hochsommer. Und der bleibt das ganze Wochenende. Sonne und blauer Himmel. 27 bis 30 Grad.
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8: Schaut gut aus. Nichts los. Ihr kommt gut durch.
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8: Blitzer heute Morgen noch Fehlanzeige oder habt ihr irgendwo einen entdeckt? Dann klingelt durch oder schickt uns eine WhatsApp ins Studio 0800 14 15 800. Danke und gute Fahrt.
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0: Genau 6 Uhr.
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3: Mit Matthias Löw. Mal kurz aufs Handy schauen oder auf dem Autodisplay was einstellen und schon ist es passiert. Fast 400 Mal kracht es vergangenes Jahr auf den Straßen in der Region, weil der Fahrer kurz nicht aufpasst. Katrin Hiller vom Polizeipräsidium Niederbayern sagt uns dazu:
4: Nach wie vor ist Ablenkung im Straßenverkehr eine der Hauptunfallursachen und schon ein kurzer Blick auf das Smartphone kann die Reaktionsfähigkeit erheblich vermindern und das Unfallrisiko deutlich steigern. Daher beginnt am Montag die erste Schwerpunktwoche, in der wir verstärkt sowohl mobile als auch stationäre Verkehrskontrollen durchführen.
3: Ziel der Aktion: Autofahrer aufklären, damit es künftig weniger Ablenkungsunfälle gibt.
1: Der Blick in die Regionen mit unseren Niederbayern-Reportern. Neues aus der Region.
5: Wir schmeißen die Ventilatoren und Klimaanlagen an. In den kommenden Tagen steigen die Temperaturen und damit auch die Waldbrandgefahr. Deswegen sind ab morgen wieder Flugzeuge über Niederbayern unterwegs. Luftbeobachter halten Ausschau nach Feuer. Die Flieger starten in Ahrenbruck, Eckenfelden und Vilshofen. Aus der Niederbayern-Redaktion Martina Lesser.
1: Stadt Mainburg aktuell.
6: Wer darf sich hier die Krone aufsetzen? Heute startet das Mainburger Hopfenfest. Besonders spannend wird das am Sonntag. Dann gibt die aktuelle Hallertauer Bierkönigin ihr Zepter weiter. Wer die neue Hoheit wird und damit ein Jahr lang regionalen Hopfen und Bier vertreten darf, ist bis dahin noch geheim. Aus Mainburg, Michaela Westermeier.
1: Und jetzt maximal informiert über Deutschland und die Welt.
3: Volkswagen will radikal umbauen. Die Hälfte aller Modelle soll weg. Das gehört zu dem großen Sparplan. Über mögliche Werksschließungen und einen Stellenabbau hat der Konzernvorstand noch nichts gesagt. Immer wieder passieren Unfälle mit E-Scootern. Bald gelten strengere Regeln. Der Bundestag hat eine Gesetzesänderung verabschiedet. Die soll Unfallopfern dabei helfen, leichter an Schadenersatz zu kommen. Frankreich hat es geschafft. Unser Nachbar steht im Halbfinale der Fußball-Weltmeisterschaft nach einem 2:0-Sieg gegen Marokko. Auf wen Frankreich im Halbfinale trifft, entscheidet sich heute Abend im Spiel Spanien gegen Belgien. Anpfiff ist um 21 Uhr. Soweit unser News-Update. Mehr gibt's auf der Website und in der App.
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7: Sommer pur. Das ganze Wochenende lang 27 bis 30 Grad und ganz viel Sonne.
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7: Ihr kommt überall zügig voran, keine größeren Behinderungen.
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7: Wo steht der erste Blitzer des Morgens? Habt ihr ihn gefunden? Dann klingelt durch oder schickt uns eine WhatsApp 0800 14 15 800. Kommt gut an.
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0: 10 nach 6. Frauen pranken ihre Männer und ich lieb's total.
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0: Felix hier, guten Morgen. Liebe Männer, hier kommt der Grund, weswegen ihr ab sofort auch daheim euer Badezimmer beim großen Geschäft abschließen werdet. In den USA geht's gerade viral, drum eine Frage der Zeit, bis eure Freundinnen hierzulande auf diese Videoidee kommen. Ihr kennt das ja safe, wenn ihr im Urlaub seid und für die Freunde und Familien WhatsApp-Gruppen das Badezimmer zum Beispiel abfilmen. Wie hier zum Beispiel.
2: So, this is our bathroom.
0: Ja, bloß sitzt da der Freund auf dem Pott und schaut richtig verwirrt in die Kamera.
2: I want to add a picture up here. I'm
0: not... Es ist wirklich so unfassbar ehrenlos, aber auch so lustig. Der Badezimmer-Room-Tour-Pärchen-Prank. Ach, und liebe Männer, versucht's bloß nicht umgekehrt. Pro-Tipp von mir. Schönes Wochenende jetzt. Frische, neue Trends wieder ab Montag um diese Zeit hier auf Radio Galaxy.

0: 20 nach 6. Die zwei Konzerte der erfolgreichsten K-Pop-Boygroup BTS in München sind zwar ausverkauft, aber trotzdem könnt ihr irgendwo mit bei diesem Hype dabei sein.
1: 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Darüber spricht Bayern heute.
0: Zum Beispiel gibt es einen offiziellen BTS-Pop-Up-Store im Utopia bis zum 18. Juli noch. Weitere Fanpartys sind im 794-Studio und im Filmcasino. Und wenn ihr da hinfahrt und ein Ticket habt, dann nehmt am besten die U6 bis Fröttmanning und nehmt nur Taschen bis DIN A4-Größe mit. In der Arena wird es außerdem eine 360-Grad-Bühne geben, also schön in der Mitte und alle können eigentlich gleich gut sehen. Los geht's dann um 20 Uhr und ich wünsche euch da ganz viel Spaß. Ich bin ja gar nicht eifersüchtig oder so, dass ich kein Ticket habe.

0: 3 Minuten vor 6:30. Servus und guten Morgen, hier ist die Galaxy Morning Show, euer Start ins Wochenende, der Freitagmorgen mit Felix. Ich freue mich, dass ihr dabei seid. WM-Fieber von Shakira und Burner Boy, der offizielle WM-Song Die Die in knapp 10 Minuten in der Playlist. Und ich gratuliere den Franzosen zum 2:0 gegen Marokko. Mein Halbfranzosen-Schädel, der ist beruhigt und freut sich. Und auch ein schönes Tor von Mbappé. So, dann geht's rein um 6:45 mit Teddy Swims und Mr. Know-It-All. Eine fantastische Soul-Stimme und damit geht's doch mal rein ins Wochenende. Die besten aktuellen Hits gleich hier auf Radio Galaxy.
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21: Mit Matthias Löw. Baden gehen oder ein Eis essen, das ist in den kommenden Tagen auf jeden Fall nicht verkehrt, denn es wird heiß bei uns in Niederbayern. Bei den Temperaturen heizen sich aber auch unsere Städte ordentlich auf. Landshut, Straubing oder Dingolfing arbeiten zum Beispiel schon mit Hitzeschutzkonzepten. Bayerns Bauminister Christian Bernreiter sagte uns im Interview, was ihm dabei ganz besonders wichtig ist.
22: Dass man sowohl die blaue als die grüne Infrastruktur in der Stadt mitdenkt, dass man Wasser zurückhält in der Fläche, dass man auch an das Mikroklima denkt und da sind unsere Städte wirklich auch gut unterwegs. Viele nehmen das auf und wir wollen es auch gerade mit Städtebaufördermitteln entsprechend unterstützen.
21: In diesem Jahr investiert der Freistaat fast 350 Millionen Euro. Davon profitieren auch Kommunen bei uns in der Region.
23: Der Blick in die Regionen mit unseren Niederbayern-Reportern. Landkreis Rottal-Inn aktuell.
24: Mit einem geschulten Blick sind die Schleierfahnder ständig im Grenzgebiet unterwegs. Auf der B12 bei
0: bei Kirchdorf fällt ihnen ein Auto ins Auge. Die Polizisten stoppen den Wagen und ziehen eine Kontrolle durch. Dabei landen die Fahnder einen Volltreffer. In der Handtasche der Fahrerin stoßen sie auf Kokain und Haschisch. Bei einer Wohnungsdurchsuchung werden weitere Drogen und Geld gefunden. Aus Kirchdorf, Emil Schmidt.
23: Neues aus Niederbayerns Kultur.
13: Brot backen, Korb flechten oder ein Spaziergang vorbei an Miniziegen. Das und mehr geht alles in den Freilichtmuseen Massing und Finsterau. Und Tradition liegt im Trend. Die beiden Museumsdörfer freuen sich über ein Besucherplus. In diesem Jahr sind schon fast 34.000 Menschen in die niederbayerische Vergangenheit gereist. Das ist eine Steigerung von rund 3,6% gegenüber dem Vorjahr. Eine tolle Bestätigung für die Menschen, die sich in unseren Museen engagieren. Aus Massing, Erich Schemmer.
23: Und jetzt maximal informiert über Deutschland und die Welt.
21: Kein Geld für die Schwimmbadsanierung oder für die Schulen. So geht's vielen Städten und Gemeinden. Die Bundesregierung will darum finanzschwache Kommunen unterstützen. Mit 4 Milliarden Euro hat der Bundestag entschieden. Der Bundesrat muss aber noch sein Okay geben. Bei unseren Nachbarn in Tschechien ist eine Mega-Waffensammlung vorbei. Ein halbes Jahr lang konnten illegale Waffen straffrei abgegeben werden. Landesweit sind fast 6.000 Waffen und über 60 Kilo Sprengstoff zusammengekommen. Davon kann unsere Nationalmannschaft nur träumen. Zum dritten Mal nacheinander hat Frankreich das Halbfinale einer Fußball-WM erreicht. Im Viertelfinale setzt sich das Team mit 2:0 gegen Marokko durch. Gegen wen Frankreich im Halbfinale antreten muss, entscheidet sich heute ab 21 Uhr. Dann spielen Spanien und Belgien gegeneinander. Soweit unser News-Update. Mehr gibt's auf der Website und in der App.
20: 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So sieht's heute aus.
14: Ja, es läuft. Hochsommer. Und der bleibt das ganze Wochenende. Sonne und blauer Himmel. 27 bis 30 Grad.
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14: Es ist ruhig auf den Straßen. Ihr kommt gut durch.
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14: Blitzer heute Morgen noch Fehlanzeige oder habt ihr irgendwo einen entdeckt? Dann klingelt durch oder schickt uns eine WhatsApp ins Studio 0800 14 15 800. Danke und gute Fahrt.
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6.41 Uhr. Der Secret Act in der WM-Final-Halbzeitshow ist in 9 Tagen auf der Bühne und steht endlich fest. Baby, baby, baby, oh! 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Felix hier, guten Morgen. Zum ersten Mal in der FIFA-Geschichte wird es eine Halbzeitshow geben, jetzt aktuell frisch als weiterer Act bestätigt. Justin Bieber. Es gibt natürlich auch Kritik an dem ganzen Vorhaben, denn die Halbzeitpause im Finalspiel wird extra mit einer verlängerten Halbzeitpause möglich gemacht. Sowas gab es noch nie und diese Shows kennen wir eigentlich nur vom Super Bowl. Nichtsdestotrotz freuen sich auch viele Nicht-Fußball-Fans über so eine Show. Neben Justin Bieber kommen nämlich auch Madonna, Coldplay, Shakira, Burna Boy und die K-Pop-Boygroup BTS. Krasses Line-Up, da könnte einem der Fußball ja eigentlich schon fast wieder egal sein. Blame.

0: 6.45 Uhr.
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0: 6.52 Uhr.
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0: Wunderbar, dass ihr da seid. Hier ist die Galaxy Morning Show mit Felix. Zusammen geht's rein ins Wochenende. Ich bin gut drauf und freue mich auch sehr über Ray und ihr riesiges Jazz-Big-Band-Orchester und ihre Single Where Is My Husband. Sie hat übrigens dieses Jahr ja ihr Album rausgebracht mit dem, das muss ich kurz erzählen, mit dem wunderbaren Namen This Music May Contain Hope. Also diese Musik könnte Hoffnung enthalten. Finde ich irgendwie einen wunderbaren Titel und lässt auch in so etwas schwierigeren Zeiten ein bisschen... ja, Hoffnung aufkeimen. Vielen Dank an die Musik. Immer wieder. Das ist so schön. Alex Warren haben wir noch da mit Fever Dream um kurz nach 7. Und dann geht's rein ins Wochenende, Leute. 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
18: Mit Matthias Löw. Wegen der Temperaturen ist ja gerade eher zu wenig Wasser das Problem. Spätestens aber, wenn es wieder wie aus Eimern schüttet, wird der Hochwasserschutz wieder zum Thema Nummer 1 in der Region. Bayerns Umweltminister Thorsten Glauber sagte im Interview mit uns:
19: Wir haben, wenn die Bürgerinnen und Bürger ehrlich sind, mit diesem riesigen Projekt hier an der Donau in den letzten, sage ich mal, 15 Jahren wirklich gezeigt, dass Hochwasserschutz in Niederbayern uns am Herzen liegt und dass wir am Ende auch nie nachgelassen haben, dort am Ende weiter Gas zu geben, und so wird es weitergehen. Also ein Schlussstein ist noch nicht in Sicht, aber da arbeiten wir dran.
18: Alleine der Ausbau der Donau kostet mehrere Milliarden Euro. Auch im Doppelhaushalt des Freistaats für dieses Jahr und 2027 sind für den Hochwasserschutz in Niederbayern wieder Mittel in Millionenhöhe eingeplant.
10: Der Blick in die Regionen mit unseren Niederbayern-Reportern. Stadt und Landkreis Landshut.
20: Ein maskierter Mann stürmt in eine Tankstelle in Ergolding, bedroht einen Mitarbeiter mit einem Messer und haut mit dem Geld aus der Kasse ab. Am Mittwochabend sucht deswegen die Polizei in und um Landshut mit etlichen Beamten und einem Hubschrauber nach dem Unbekannten mit Erfolg. In der Stadt wird ein 24-Jähriger festgenommen. Der Verdächtige sitzt jetzt in Untersuchungshaft. Aus Landshut, Michael Wimmer.
21: Neues aus der Politik.
22: Jahrelanges Engagement für die Heimat verdient Anerkennung. Mehrere Menschen aus der Region bekommen darum die kommunale Verdienstmedaille. Die Auszeichnung in Gold erhält Erwin Huber aus dem Landkreis Dingolfing-Landau. Er war unter anderem bayerischer Wirtschaftsminister, CSU-General und Mitglied des Kreistags. Über Gold freut sich auch Johanna Werner Muckendorfer aus dem Kreis Kelheim. Die kommunale Verdienstmedaille in Bronze haben sich Jutta Wittmann aus Landshut und Petra Leubel aus dem Kreis Dingolfing-Landau verdient. Aus der Niederbayern-Redaktion Michaela Gröber.
10: Und jetzt maximal informiert über Deutschland und die Welt.
18: Kein Geld für die Schwimmbadsanierung oder für die Schulen. So geht's vielen Städten und Gemeinden. Die Bundesregierung will darum finanzschwache Kommunen unterstützen. Mit 4 Milliarden Euro hat der Bundestag entschieden. Der Bundesrat muss aber noch sein Okay geben. Bei unseren Nachbarn in Tschechien ist eine Mega-Waffensammlung vorbei. Ein halbes Jahr lang konnten illegale Waffen straffrei abgegeben werden. Landesweit sind fast 6000 Waffen und über 60 Kilo Sprengstoff zusammengekommen. Davon kann unsere Nationalmannschaft nur träumen. Zum dritten Mal nacheinander hat Frankreich das Halbfinale einer Fußball-WM erreicht. Im Viertelfinale setzt sich das Team mit 2:0 gegen Marokko durch. Gegen wen Frankreich im Halbfinale antreten muss, entscheidet sich heute ab 21 Uhr. Dann spielen Spanien und Belgien gegeneinander. Soweit unser News-Update. Mehr gibt's auf der Website und in der App.
23: 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So sieht's heute aus.
24: Sommer pur. Das ganze Wochenende lang 27 bis 30 Grad und ganz viel Sonne.
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24: Es ist ruhig auf den Straßen. Ihr kommt gut durch.
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24: 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Habt ihr ihn gefunden? Dann klingelt durch oder schickt uns eine WhatsApp 0800 14 15 800. Kommt gut an.
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0: 7.07 Uhr. Fanaktionen können sehr emotional, total durchdacht oder auch kompletter Müll sein. Felix hier, guten Morgen. Alle Swifties sind komplett am Durchdrehen, denn Taylor Swift hat ihren Ehemann Travis Kelce im Madison Square Garden in New York nicht nur geheiratet, sondern auch hunderte Gäste dort zur Feier in einer Art Schlossempfang, das extra gebaut wurde, ja, und auch wieder abgebaut. Die Hochzeit war am Wochenende. Eigentlich hätte ich gedacht, das Thema war jetzt durch, ne? Und wir können uns wieder um die Musik uns kümmern, aber falsch gedacht. Jetzt haben ihre Fans doch tatsächlich es geschafft, den Müll von dieser Hochzeit ausfindig zu machen, online für ehrenlose Preise anzubieten und die Leute kaufen es auch noch. Was ist los mit euch? Ihr tut wirklich so, als wäre der Müll von Taylor Swifts Hochzeit ein Stück Berliner Mauer.
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0: Uhr 17.
1: Gratulation an alle BMWler, also nicht die Fahrer, sondern ja, vielleicht auch die Fahrer und Käufer, nee, aber vor allem an die Leute, die an den Elektroautos fleißig rumschrauben.
2: 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Darüber spricht Bayern heute.
1: Felix, ja, guten Morgen. Der Vollständigkeit halber muss ich natürlich sagen, VW ist im zweiten Quartal Marktführer gewesen bei den Elektrofahrzeugzulassungen und BMW wenigstens auf Platz 2. Props an euch. 19.000 Neuzulassungen. Und so viele E-Autos sind jetzt neu von BMW auf den Straßen. Wunderbar. Skoda auf Platz 3, Tesla 4, Mercedes Platz 5 und Audi Platz 6. Und im ersten Quartal übrigens, ne, BMW noch auf Platz 5. Habt ihr euch also ganz schön hochgearbeitet. Deswegen ein großes Lob an euch und ein schönes Wochenende schon mal und einen schönen Freitagmorgen. 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

0: 5 Minuten vor 7:30. Herzlich willkommen. Ich wollte gerade sagen, im Wochenende, aber fast im Wochenende. Es ist Freitagmorgen, die Galaxy Morning Show mit Felix. Ich bin für euch da, so gut ich kann, und werde euch schön wachrütteln mit aktuellem Sound von Jennifer Lopez. Ja, die gute Frau ist immer noch am Start und so laut wie schon lange nicht mehr. Mit David Guetta zusammen. Save Me Tonight, was für ein Clubbanger. Freue ich mich sehr drauf. Gehen wir uns gleich, und rein geht's um kurz nach 7:30 mit Kygo, Khalid und Griffin und Save My Love. Eine schöne moderne Ballade, die aber so ein bisschen diesen 2010er Kygo-Vibe mit drin hat. Finde ich total geil. Gleich hier auf Radio Galaxy die besten aktuellen Hits.
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17: Mit Matthias Löw. Mal kurz aufs Handy schauen oder auf dem Autodisplay was einstellen und schon ist es passiert. Fast 400 Mal kracht es vergangenes Jahr auf den Straßen in der Region, weil der Fahrer kurz nicht aufpasst. Katrin Hiller vom Polizeipräsidium Niederbayern sagt uns dazu.
18: Nach wie vor ist Ablenkung im Straßenverkehr eine der Hauptunfallursachen, und schon ein kurzer Blick auf das Smartphone kann die Reaktionsfähigkeit erheblich vermindern und das Unfallrisiko deutlich steigern. Daher beginnt am Montag die erste Schwerpunktwoche, in der wir verstärkt sowohl mobile als auch stationäre Verkehrskontrollen durchführen.
17: Ziel der Aktion: Autofahrer aufklären, damit es künftig weniger Ablenkungsunfälle gibt.
12: Der Blick in die Regionen mit unseren Niederbayern-Reportern. Neues aus dem Landgericht.
14: Der Fall sorgt deutschlandweit für Aufsehen. Vor rund einem Jahr geht ein Mann in einem ICE bei Straßkirchen mit einer Axt auf andere Fahrgäste los, verletzt mehrere Menschen, auch sich selbst. Jetzt geht der Prozess gegen den 21-Jährigen vor dem Landgericht Regensburg langsam zu Ende. Heute werden die Plädoyers erwartet. Weil der Angeklagte psychisch krank ist, gilt er als schuldunfähig. Es wird also entschieden, ob er dauerhaft in eine Einrichtung muss. Aus dem Regensburger Landgericht, Michaela Westermeier.
12: Stadt Eggenfelden aktuell.
19: Skateboard, Fahrrad, Rollstuhl, Go-Kart und Feuerlöscher. Das sind die Zutaten für einen absolut ungewöhnlichen Weltrekordversuch. Heute in einer Woche ziehen ihn 4 Männer hier am Flugplatz Eggenfelden durch. Mit ihren Fahrgeräten wollen sie Höchstgeschwindigkeiten erreichen, angetrieben nur von Feuerlöschern. Entstanden ist das Ganze aus einer Bierlaune heraus. Eggenfeldens Bürgermeister moderiert das Spektakel und die Einnahmen gehen an den Hospizverein Rottal-Inn. Vom Flugplatz Eggenfelden, Tapia Mann.
12: Und jetzt maximal informiert über Deutschland und die Welt.
17: Sehen wir bald Lücken in den Milchregalen unserer Supermärkte? Die Gewerkschaft NGG macht auf jeden Fall in Bayern weiter Druck auf die Arbeitgeber in der Milchwirtschaft. Gestern war schon Warnstreik in der Oberpfalz bei Goldsteig. Bis Montag soll auch an anderen bayerischen Molkereistandorten gestreikt werden. Der Bundestag entscheidet heute über ein umstrittenes Sparpaket der schwarz-roten Koalition. Ziel ist es, die Beiträge zur gesetzlichen Krankenversicherung möglichst stabil zu halten. Dafür sollen ab 2027 unter anderem Ärzte, Krankenhäuser und Apotheken weniger Geld ausgeben. Außerdem sind höhere Zuzahlungen für Medikamente geplant. Ohne Smartphone geht bald nichts mehr beim FC Bayern. Der Verein startet eine große Ticket-Revolution. Bei den Heimspielen in der Münchner Arena gibt's Tickets nur noch digital. Das heißt, die Eintrittskarten können nur noch per Smartphone und über Apps verwaltet werden. Soweit unser News-Update. Mehr gibt's auf der Website und in der App.
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0: Ja, es läuft. Hochsommer. Und der bleibt das ganze Wochenende. Sonne und blauer Himmel. 27 bis 30 Grad.
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0: Der übliche Berufsverkehr, der schlängelt sich da entlang. An den bekannten Stellen, da dauert's etwas länger. Ihr kommt aber ziemlich gut durch.
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0: Blitzer habt ihr uns noch keine gemeldet. Wenn ihr irgendwo einen entdeckt, dann klingelt kurz durch oder schickt uns eine WhatsApp. Geht beides unter der 0800 14 15 800. Gute Fahrt.
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0: 7.39 Uhr. Mit sonnigen 30 Grad schmeckt auf einmal auch Eis wieder gut. Diese eine Sache versaut es uns allerdings gehörig. Mann! Felix hier, guten Morgen. Ihr alle kennt doch sicher das gute alte Kaktuseis, ne? So, und bei diesem Thema ist ein sehr nachvollziehbarer Ausraster zu Recht total viral gegangen.
1: So hat dieses Kaktuseis nicht einfach überall diese grüne Glasur. Da wäre das offiziell das beste Eis. Die machen es aber nicht. Die Bastarde.
0: Ein Kaktuseis komplett mit Glasur. Habt ihr das gehört, liebe Leute von Schöller? Rettet unseren Sommer und macht bitte was aus diesem wertvollen Feedback.
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10 vor 8. Vielleicht ist Justin Bieber mit Beauty and the Beat nicht mehr auf Platz 1 der Charts. Es könnte sich aber bald ändern. Felix hier, guten Morgen. Warum? Ja, weil er schon wieder einen Auftritt hat. So viele Auftritte hat er nämlich gar nicht, ne? In 9 Tagen das WM-Finale und da wird er in der länger gezogenen Halbzeitpause, extra für die Musik, ne, wird die länger gezogen, wird er dann auftreten. Ich bin gespannt. Leute, und hier ist er erstmal mit Nicki Minaj zusammen. Beauty and the Beat auf Radio Galaxy. Die besten aktuellen Hits. Schönen Freitagmorgen.

0: Servus an diesem Freitagmorgen, die Galaxy Morning Show mit Felix hier. Freue mich sehr, dass ihr dabei seid und auch über DAB Plus reinschaltet. Das könnt ihr immer tun, vielleicht auch dann jetzt auf dem Weg zur Frühschicht. Ich freue mich sehr über die Musik Leute in der Playlist, denn Olivia Rodrigo, die ist wieder da. Bisschen Pause hat sie gemacht, zumindest öffentlich, aber im Hintergrund war sie fleißig und hat uns Drop Dead in diese Playlist gemacht. Spiele ich euch in knapp 10 Minuten und rein geht's mit einer dicken Ladung Power. Bibi Rexha mit New Religion um kurz nach 8 hier auf Radio Galaxy, die besten aktuellen Hits. Gleich.
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0: Punkt 8 Uhr.
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15: Mit Matthias Löw. Baden gehen oder ein Eis essen, das ist in den kommenden Tagen auf jeden Fall nicht verkehrt, denn es wird heiß bei uns in Niederbayern. Bei den Temperaturen heizen sich aber auch unsere Städte ordentlich auf. Landshut, Straubing oder Dingolfing arbeiten zum Beispiel schon mit Hitzeschutzkonzepten. Bayerns Bauminister Christian Bernreiter sagte uns im Interview, was ihm dabei ganz besonders wichtig ist.
16: Dass man sowohl die blaue als die grüne Infrastruktur in der Stadt mitdenkt, dass man Wasser zurückhält in der Fläche, dass man auch an das Mikroklima denkt. Und da sind unsere Städte wirklich auch gut unterwegs. Viele nehmen das auf und wir wollen es auch gerade mit Städtebaufördermitteln entsprechend unterstützen.
15: In diesem Jahr investiert der Freistaat fast 350 Millionen Euro. Davon profitieren auch Kommunen bei uns in der Region.
17: Der Blick in die Regionen mit unseren Niederbayern-Reportern. Stadt Dingolfing, aktuell.
18: Sich mit 3,7 Promille Alkohol auf den Beinen zu halten, das ist eigentlich fast unmöglich. Einem Mann gelingt das aber vor der Dingolfinger Eishalle. Hier benimmt sich der 38-Jährige aber völlig daneben. Trotz Hausverbots will er in die Halle, beschimpft dann die Polizei und schlägt nach einem der Beamten. Dafür verurteilt das Amtsgericht Landau den Beschuldigten jetzt zu einem halben Jahr Haft auf Bewährung und einer Geldauflage. Aus Landau, Johannes Stettner.
17: Landkreis Rottal-Inn, aktuell.
19: Rauch steigt auf bei Bad Birnbach, Flammen schießen in den Himmel. Dienstagabend brennen eine Lagerhalle und ein Getreidesilo. Das Feuer zerstört neben dem Gebäude auch eine PV-Anlage. Schaden mehrere hunderttausend Euro. Stand jetzt geht die Polizei nicht von Brandstiftung aus. Ein technischer Defekt könnte das Feuer verursacht haben. Aus Bad Birnbach. Helen Dorbeer.
17: Und jetzt maximal informiert über Deutschland und die Welt.
15: Sehen wir bald Lücken in den Milchregalen unserer Supermärkte? Die Gewerkschaft NGG macht auf jeden Fall in Bayern weiter Druck auf die Arbeitgeber in der Milchwirtschaft. Gestern war schon Warnstreik in der Oberpfalz bei Goldsteig. Bis Montag soll auch an anderen bayerischen Molkereistandorten gestreikt werden. Der Bundestag entscheidet heute über ein umstrittenes Sparpaket der schwarz-roten Koalition. Ziel ist es, die Beiträge zur gesetzlichen Krankenversicherung möglichst stabil zu halten. Dafür sollen ab 2027 unter anderem Ärzte, Krankenhäuser und Apotheken weniger Geld ausgeben. Außerdem sind höhere Zuzahlungen für Medikamente geplant. Ohne Smartphone geht bald nichts mehr beim FC Bayern. Der Verein startet eine große Ticket-Revolution. Bei den Heimspielen in der Münchner Arena gibt's Tickets nur noch digital. Das heißt, die Eintrittskarten können nur noch per Smartphone und über Apps verwaltet werden. Soweit unser News-Update. Mehr gibt's auf der Website und in der App.
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0: Sommer pur. Das ganze Wochenende lang. 27 bis 30 Grad und ganz viel Sonne.
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0: Der übliche Berufsverkehr, der schlängelt sich da entlang. An den bekannten Stellen, da dauert's etwas länger. Ihr kommt aber ziemlich gut durch.
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0: Wo steht der erste Blitzer des Morgens? Habt ihr ihn gefunden? Dann klingelt durch oder schickt uns eine WhatsApp 0800 14 15 800. Kommt gut an.
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0: Uhr 11.
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1: Felix hier, guten Morgen. Liebe Männer, hier kommt der Grund, weswegen ihr ab sofort auch daheim euer Badezimmer beim großen Geschäft abschließen werdet. In den USA geht's gerade viral, drum eine Frage der Zeit, bis eure Freundinnen hierzulande auf diese Videoidee kommen. Ihr kennt das ja safe, wenn ihr im Urlaub seid und für die Freunde und Familien WhatsApp-Gruppen das Badezimmer zum Beispiel abfilmen, ne? Wie hier zum Beispiel.
3: So, this is our bathroom.
1: Ja, bloß sitzt da der Freund auf dem Pott und schaut richtig verwirrt in die Kamera.
3: I want to add a picture up here.
1: Es ist wirklich so unfassbar ehrenlos, aber auch so lustig. Der Badezimmer-Room-Tour-Pärchen-Prank. Ach, und liebe Männer, versucht's bloß nicht umgekehrt. Pro-Tipp von mir. Schönes Wochenende jetzt. Frische neue Trends wieder ab Montag um diese Zeit hier auf Radio Galaxy.

0: 8:18 Uhr. Die zwei Konzerte der erfolgreichsten K-Pop-Boygroup BTS in München sind zwar ausverkauft, aber trotzdem könnt ihr irgendwo mit bei diesem Hype dabei sein.
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0: Zum Beispiel gibt es einen offiziellen BTS-Pop-Up-Store im Utopia bis zum 18. Juli noch. Weitere Fanpartys sind im 794-Studio und im Filmcasino. Und wenn ihr da hinfahrt und ein Ticket habt, dann nehmt am besten die U6 bis Fröttmanning und nehmt nur Taschen bis DIN A4-Größe mit. In der Arena wird es außerdem eine 360-Grad-Bühne geben, also schön in der Mitte und alle können eigentlich gleich gut sehen. Los geht's dann um 20 Uhr und ich wünsche euch da ganz viel Spaß. Ich bin ja gar nicht eifersüchtig oder so, dass ich kein Ticket habe.
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0: 5 Minuten vor 8:30. Schön, dass ihr da seid. Hier ist die Galaxy Morning Show mit Felix an diesem Freitagmorgen. Und vielen Dank, dass ihr auch immer wieder eurer Alexa sagt, spiel bitte Radio Galaxy. Das freut mich sehr. Und Dracula, darauf freue ich mich auch. Es ist wirklich einer der coolsten Songs, die dieses Jahr erschienen sind. Zusammen mit einer südkoreanischen K-Pop-Queen namens Jennie hat sich eine australische Indie-Band zusammengetan namens Tame Impala. Wilde Mischung, und ich hatte gerade auch Probleme, das alles in meinem Hirn so zu formulieren, dass es irgendwie sinnvoll rauskommt, aber ich habe es geschafft. Ja, komplizierte Geschichte, aber rausgekommen ist was richtig, richtig Geiles, und das gibt's in knapp 10 Minuten für euch. Und rein geht's mit Taylor Swift und Opalite. Bisschen entspannter, damit wir an diesem heißen Tag heute nicht ganz so sehr überhitzen, ne? Die besten aktuellen Hits für euch gleich hier auf Radio Galaxy.
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15: Mit Matthias Löw. Wegen der Temperaturen ist ja gerade eher zu wenig Wasser das Problem. Spätestens aber, wenn es wieder wie aus Eimern schüttet, wird der Hochwasserschutz wieder zum Thema Nummer 1 in der Region. Bayerns Umweltminister Thorsten Glauber sagte im Interview mit uns:
16: Wir haben, wenn die Bürgerinnen und Bürger ehrlich sind, mit diesem riesigen Projekt hier an der Donau in den letzten, sage ich mal, 15 Jahren wirklich gezeigt, dass Hochwasserschutz in Niederbayern uns am Herzen liegt und dass wir am Ende auch nie nachgelassen haben, dort am Ende weiter Gas zu geben, und so wird es weitergehen. Also ein Schlussstein ist noch nicht in Sicht, aber da arbeiten wir dran.
15: Alleine der Ausbau der Donau kostet mehrere Milliarden Euro. Auch im Doppelhaushalt des Freistaats für dieses Jahr und 2027 sind für den Hochwasserschutz in Niederbayern wieder Mittel in Millionenhöhe eingeplant.
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18: Brotbacken, Korbflechten oder ein Spaziergang vorbei an Miniziegen. Das und mehr geht alles in den Freilichtmuseen Massing und Finsterau. Und Tradition liegt im Trend. Die beiden Museumsdörfer freuen sich über ein Besucherplus. In diesem Jahr sind schon fast 34.000 Menschen in die niederbayerische Vergangenheit gereist. Das ist eine Steigerung von rund 3,6% gegenüber dem Vorjahr. Eine tolle Bestätigung für die Menschen, die sich in unseren Museen engagieren. Aus Massing, Erich Schemmer.
19: Stadt Mainburg, aktuell.
20: Wer darf sich hier die Krone aufsetzen? Heute startet das Mainburger Hopfenfest. Besonders spannend wird das am Sonntag. Dann gibt die aktuelle Hallertauer Bierkönigin ihr Zepter weiter. Wer die neue Hoheit wird und damit ein Jahr lang regionalen Hopfen und Bier vertreten darf, ist bis dahin noch geheim. Aus Mainburg, Michaela Westermeier.
19: Und jetzt maximal informiert über Deutschland und die Welt.
15: Wie bekommen wir in Zukunft unsere Wohnungen warm? Heute stimmt der Bundestag über das Heizungsgesetz ab. Es soll auch weiter möglich sein, Gas- und Ölheizungen einzubauen. Sie müssen aber schrittweise immer mehr CO2-neutrale Brennstoffe nutzen. Volkswagen will seine Modellpalette radikal zusammenstreichen um bis zu 50%. Das gehört auch zum Sanierungsplan des Konzerns. Werden auch Werke geschlossen und wie viele Jobs fallen weg? Das sagt der Konzernchef noch nicht. Auch das Schloss Bellevue in Berlin kommt mal in die Jahre. Darum wird der Sitz des Bundespräsidenten jetzt rund erneuert. Ab heute arbeitet Frank-Walter Steinmeier in seinem neuen Dienstsitz. Die Sanierung von Schloss Bellevue kostet mindestens knapp 600 Millionen Euro. Soweit unser News-Update. Mehr gibt's auf der Website und in der App.
21: 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So sieht's heute aus.
22: Ja, es läuft. Hochsommer. Und der bleibt das ganze Wochenende. Sonne und blauer Himmel. 27 bis 30 Grad.
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22: Ihr kommt überall zügig voran. Keine größeren Behinderungen.
21: Blitzer.
22: Blitzer habt ihr uns noch keine gemeldet. Wenn ihr irgendwo einen entdeckt, dann klingelt kurz durch oder schickt uns eine WhatsApp. Geht beides unter der 0800 14 15 800. Gute Fahrt.
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0: 8:39 Uhr.
1: Der Secret Act in der WM-Final-Halbzeitshow ist in 9 Tagen auf der Bühne und steht endlich fest. Felix hier, guten Morgen. Zum ersten Mal in der FIFA-Geschichte wird es eine Halbzeitshow geben, jetzt aktuell frisch als weiterer Act bestätigt. Justin Bieber. Es gibt natürlich auch Kritik an dem ganzen Vorhaben, denn die Halbzeitpause im Finalspiel wird extra mit einer verlängerten Halbzeitpause möglich gemacht. Sowas gab es noch nie und diese Shows kennen wir eigentlich nur vom Super Bowl. Nichtsdestotrotz freuen sich auch viele Nicht-Fußball-Fans über so eine Show. Neben Justin Bieber kommen nämlich auch Madonna, Coldplay, Shakira, Burna Boy und die K-Pop-Boygroup BTS. Krasses Line-Up, da könnte einem der Fußball ja eigentlich schon fast wieder egal sein.

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aber ich finde es irgendwie richtig lustig. Und Jason Derulo hat auch wieder was Aktuelles, Leute. Hier ist er mit Michiko, geht auch total viral, schon im Netz. Und jetzt für euren Freitagmorgen hier auf Radio Galaxy. Die besten Aktuellen.

0: Heute wird's richtig hot, hot, hot, meine Lieben. Die Galaxy Morning Show hier mit Felix. Ja, wir haben den Sommer wieder zurückbekommen. 30 Grad heute, morgen, übermorgen und so weiter. Und da brauchen wir was, damit wir nicht überhitzen. Ein entspannter Track in knapp 10 Minuten von Harry Styles mit American Girls. Ist wirklich was für die erste Kaffeepause dann in der Frühschicht. Und Teddy Swims haben wir noch da mit seiner fantastischen Soul-Stimme. Da gibt er euch die Energie, die ihr braucht, um dann auch ordentlich ins Wochenende reinstarten zu können mit Mr. Know It All. Gleich hier auf Radio Galaxy die besten aktuellen Hits.
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15: 9:01.
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18: Mit Matthias Löw. Mal kurz aufs Handy schauen oder auf dem Autodisplay was einstellen und schon ist es passiert. Fast 400 Mal kracht es vergangenes Jahr auf den Straßen in der Region, weil der Fahrer kurz nicht aufpasst. Katrin Hiller vom Polizeipräsidium Niederbayern sagt uns dazu.
19: Nach wie vor ist Ablenkung im Straßenverkehr eine der Hauptunfallursachen und schon ein kurzer Blick auf das Smartphone kann die Reaktionsfähigkeit erheblich vermindern und das Unfallrisiko deutlich steigern. Daher beginnt am Montag die erste Schwerpunktwoche, in der wir verstärkt sowohl mobile als auch stationäre Verkehrskontrollen durchführen.
18: Ziel der Aktion: Autofahrer aufklären, damit es künftig weniger Ablenkungsunfälle gibt.
20: Der Blick in die Regionen mit unseren Niederbayern-Reportern. Neues aus dem Landgericht.
21: Der Fall sorgt deutschlandweit für Aufsehen. Vor rund einem Jahr geht ein Mann in einem ICE bei Straßkirchen mit einer Axt auf andere Fahrgäste los, verletzt mehrere Menschen, auch sich selbst. Jetzt geht der Prozess gegen den 21-Jährigen vor dem Landgericht Regensburg langsam zu Ende. Heute werden die Plädoyers erwartet. Weil der Angeklagte psychisch krank ist, gilt er als schuldunfähig. Es wird also entschieden, ob er dauerhaft in eine Einrichtung muss. Aus dem Regensburger Landgericht, Michaela Westermeier.
20: Neues aus der Politik.
6: Jahrelanges Engagement für die Heimat verdient Anerkennung. Mehrere Menschen aus der Region bekommen darum die kommunale Verdienstmedaille. Die Auszeichnung in Gold erhält Erwin Huber aus dem Landkreis Dingolfing-Landau. Er war unter anderem bayerischer Wirtschaftsminister, CSU-General und Mitglied des Kreistags. Über Gold freut sich auch Johanna Werner Muckendorfer aus dem Kreis Kelheim. Die kommunale Verdienstmedaille in Bronze haben sich Jutta Wittmann aus Landshut und Petra Leubel aus dem Kreis Dingolfing-Landau verdient. Aus der Niederbayern-Redaktion Michaela Gröber.
20: Und jetzt maximal informiert über Deutschland und die Welt.
18: Wie bekommen wir in Zukunft unsere Wohnungen warm? Heute stimmt der Bundestag über das Heizungsgesetz ab. Es soll auch weiter möglich sein, Gas- und Ölheizungen einzubauen. Sie müssen aber schrittweise immer mehr CO2-neutrale Brennstoffe nutzen. Volkswagen will seine Modellpalette radikal zusammenstreichen um bis zu 50%. Das gehört auch zum Sanierungsplan des Konzerns. Werden auch Werke geschlossen und wie viele Jobs fallen weg? Das sagt der Konzernchef noch nicht. Auch das Schloss Bellevue in Berlin kommt mal in die Jahre. Darum wird der Sitz des Bundespräsidenten jetzt rund erneuert. Ab heute arbeitet Frank-Walter Steinmeier in seinem neuen Dienstsitz. Die Sanierung von Schloss Bellevue kostet mindestens knapp 600 Millionen Euro. Soweit unser News-Update. Mehr gibt's auf der Website und in der App.
17: 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So sieht's heute aus.
15: Sommer pur. Das ganze Wochenende lang 27 bis 30 Grad und ganz viel Sonne.
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15: Es ist ruhig auf den Straßen. Ihr kommt gut durch.
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15: Wo steht der erste Blitzer des Morgens? Habt ihr ihn gefunden? Dann klingelt durch oder schickt uns eine WhatsApp 0800 14 15 800. Kommt gut an.
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10 nach 9. Fanaktionen können sehr emotional, total durchdacht oder auch kompletter Müll sein. Felix hier, guten Morgen. Alle Swifties sind komplett am Durchdrehen, denn Taylor Swift hat ihren Ehemann Travis Kelce im Madison Square Garden in New York nicht nur geheiratet, sondern auch hunderte Gäste dort zur Feier in einer Art Schlossempfang, das extra gebaut wurde, ja, und auch wieder abgebaut. Die Hochzeit war am Wochenende. Eigentlich hätte ich gedacht, das Thema war jetzt durch, ne? Und wir können uns wieder um die Musik uns kümmern, aber falsch gedacht. Jetzt haben ihre Fans doch tatsächlich es geschafft, den Müll von dieser Hochzeit ausfindig zu machen, online für ehrenlose Preise anzubieten und die Leute kaufen es auch noch. Was ist los mit euch? Ihr tut wirklich so, als wäre der Müll von Taylor Swifts Hochzeit ein Stück Berlin.

0: 9.21 Uhr. Gratulation an alle BMWler, also nicht die Fahrer, sondern ja, vielleicht auch die Fahrer und Käufer. Nee, aber vor allem an die Leute, die an den Elektroautos fleißig rumschrauben.
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0: Felix, ja, guten Morgen. Der Vollständigkeit halber muss ich natürlich sagen, VW ist im zweiten Quartal Marktführer gewesen bei den Elektrofahrzeugzulassungen und BMW wenigstens auf Platz 2. Props an euch. 19.000 Neuzulassungen. Und so viele E-Autos sind jetzt neu von BMW auf den Straßen. Wunderbar. Skoda auf Platz 3, Tesla 4, Mercedes Platz 5 und Audi Platz 6. Und im ersten Quartal übrigens noch BMW noch auf Platz 5. Habt ihr euch also ganz schön hochgearbeitet. Deswegen ein großes Lob an euch und ein schönes Wochenende schon mal und einen schönen Freitagmorgen. Hier ist Radio Galaxy.

0: Quatsch. 3 Minuten vor halb 10.
1: Ja, servus. Hier ist die Galaxy Morning Show. Am Freitagmorgen. Ich habe schon so ein bisschen dieses typische Irrenhaus-Hirn am Freitag. Ne, ihr wisst schon, wie es ist. Nach so einer Woche, da ist schon ein bisschen Gaga im Hirn. Ich glaube, so geht's ein paar von euch auch. Und in der Arbeit ist es auch immer am schlimmsten und auch gleichzeitig am lustigsten. Ich weiß, dass es bei vielen von euch auch so ist. Musik habe ich auch da für euch in knapp 10 Minuten von Kamrat mit einer schönen dynamischen Nummer und einer dicken Portion Selbstliebe mit seinem Song Hug Yourself. Da gibt er euch mal selbst eine Umarmung. Na, Alex Warren haben wir auch noch da mit Fever Dream. Ein Typ, der Love Songs schreibt wie kein zweiter. Seine Single, mit der er richtig durchgebrochen ist, Ordinary, hat ja schon 2 Milliarden Streams erreicht und wird immer und immer weiter gehört. Aber seine aktuelle, die ist auch richtig geil. Müssen wir unbedingt hören um kurz nach 9:30 hier auf Radio Galaxy. Die besten aktuellen Hits für den Start ins Wochenende gleich.
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21: Mit Matthias Löw. Baden gehen oder ein Eis essen, das ist in den kommenden Tagen auf jeden Fall nicht verkehrt, denn es wird heiß bei uns in Niederbayern. Bei den Temperaturen heizen sich aber auch unsere Städte ordentlich auf. Landshut, Straubing oder Dingolfing arbeiten zum Beispiel schon mit Hitzeschutzkonzepten. Bayerns Bauminister Christian Bernreiter sagte uns im Interview, was ihm dabei ganz besonders wichtig ist.
22: Dass man sowohl die blaue als die grüne Infrastruktur in der Stadt mitdenkt, dass man Wasser zurückhält in der Fläche, dass man auch an das Mikroklima denkt. Und da sind unsere Städte wirklich auch gut unterwegs. Viele nehmen das auf und wir wollen es auch gerade mit Städtebaufördermitteln entsprechend unterstützen.
21: In diesem Jahr investiert der Freistaat fast 350 Millionen Euro. Davon profitieren auch Kommunen bei uns in der Region.
23: Der Blick in die Regionen mit unseren Niederbayern-Reportern. 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
24: Rauch steigt auf bei Bad Birnbach. Flammen schießen in den Himmel. Dienstagabend brennen eine Lagerhalle und ein Getreidesilo. Das Feuer zerstört neben dem Gebäude auch eine PV-Anlage. Schaden mehrere 100.000 Euro. Stand jetzt geht die Polizei nicht von Brandstiftung aus. Ein technischer Defekt könnte das Feuer verursacht haben. Aus Bad Birnbach. Helen Dorbeer.
23: Der Sport in der Region.
5: Die Playoffs sind zum Greifen nah. Mit einem Heimsieg gegen Krakau könnten die Transamer Pflanzer Devils einen großen Schritt Richtung Meisterrunde machen. Nach den zuletzt starken Leistungen ist das Selbstvertrauen riesig. Sportleiter Klaus Zweschner spricht von einer heißen Kiste und hofft auf lautstarke Unterstützung der Fans. Los geht's am Sonntag um 14 Uhr in der One Solar Arena. Aus dem Lanzer Speedway Stadion, Petra Jakobs.
23: Und jetzt maximal informiert über Deutschland und die Welt.
21: Der Bundestag entscheidet ja heute über ein umstrittenes Sparpaket der schwarz-roten Koalition. Ziel ist es, die Beiträge zur gesetzlichen Krankenversicherung möglichst stabil zu halten. Im Bundesrat will Bayern das Paket trotz Bedenken passieren lassen, mit Schmerzen, wie Ministerpräsident Söder in einem Interview gesagt hat. Riesenaufregung in einem Zug bei Amberg. Hier hat ein Mann eine Waffe dabei. Die Polizei rückt mit vielen Leuten an und klärt die Sache. Der unter Drogen stehende Fahrgast trägt zum Glück nur eine Soft-Air-Pistole. Immer wieder passieren Unfälle mit E-Scootern. Bald gelten strengere Regeln. Der Bundestag hat eine Gesetzesänderung verabschiedet. Die soll Unfallopfern dabei helfen, leichter an Schadenersatz zu kommen. Soweit unser News-Update. Mehr gibt's auf der Website und in der App.
20: 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So sieht's heute aus.
1: Ja, es läuft. Hochsommer. Und der bleibt. Das ganze Wochenende Sonne und blauer Himmel. 27 bis 30 Grad.
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1: Schaut gut aus. Nichts los. Ihr kommt gut durch.
20: Blitzer.
1: Blitzer habt ihr uns noch keine gemeldet. Wenn ihr irgendwo einen entdeckt, dann klingelt kurz durch oder schickt uns eine WhatsApp. Geht beides unter der 0800 14 15 800. Gute Fahrt.
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0: 9.39 Uhr.
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0: 9.43 Uhr. Mit sonnigen 30 Grad schmeckt auf einmal auch Eis wieder gut. Diese eine Sache versaut es uns allerdings gehörig. Mann! Felix hier, guten Morgen. Ihr alle kennt doch sicher das gute alte Kaktuseis, ne? So, und bei diesem Thema ist ein sehr nachvollziehbarer Ausraster zu Recht total viral gegangen.
1: So hat dieses Kaktuseis nicht einfach überall diese grüne Glasur. Da wäre das offiziell das beste Eis. Die machen es aber nicht. Die Bastarde.
0: Ein Kaktuseis komplett mit Glasur. Habt ihr das gehört, liebe Leute von Schiller? Rettet unseren Sommer und macht bitte was aus diesem wertvollen Feedback. 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

0: 9.49 Uhr.
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1: Felix hier, guten Morgen. Liebe Männer, hier kommt der Grund, weswegen ihr ab sofort auch daheim euer Badezimmer beim großen Geschäft abschließen werdet. In den USA geht's gerade viral, drum eine Frage der Zeit, bis eure Freundinnen hierzulande auf diese Videoidee kommen. Ihr kennt das ja safe, wenn ihr im Urlaub seid und für die Freunde und Familien WhatsApp-Gruppen das Badezimmer zum Beispiel abfilmen. Wie hier zum Beispiel.
3: So, this is our bathroom.
1: Ja, bloß sitzt da der Freund auf dem Pott und schaut richtig verwirrt in die Kamera.
3: I wanna add a picture up here.
1: Es ist wirklich so unfassbar ehrenlos, aber auch so lustig. Der Badezimmer-Room-Tour-Pärchen-Prank. Ach, und liebe Männer, versucht's bloß nicht umgekehrt. Pro-Tipp von mir. Schönes Wochenende jetzt. Frische, neue Trends wieder ab Montag um diese Zeit hier auf Radio Galaxy.

0: 9.53 Uhr.
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11: Mit Matthias Löw. Da sagt keiner Cheese. Etwas zu schnell unterwegs? Schon gibt's ein ungewolltes Foto. Beim Blitzmarathon im Frühjahr erwischt die Polizei in Niederbayern in 24 Stunden über 26.000 Temposünder. Wer seinen Führerschein nicht abgeben will, kann sich bisher freikaufen. Also dafür bezahlen, dass jemand anders die Punkte übernimmt. Damit ist jetzt Schluss. Der Flensburger Punktehandel wird verboten. Alexander Kreipel vom ADAC Südbayern sagte uns dazu.
12: Es ist natürlich auch Sache der Gerechtigkeit, weil das lernt man eigentlich schon die kleinen Kinder. Wenn ich einen Fehler mache, dann stehe ich dazu und halte es halt aus, was an Konsequenzen dann kommt.
11: Wer künftig beim Punktehandel erwischt wird, muss bis zu 30.000 Euro Strafe zahlen.
13: Der Blick in die Regionen mit unseren Niederbayern-Reportern. 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
14: Mit einem geschulten Blick sind die Schleierfahnder ständig im Grenzgebiet unterwegs. Auf der B12 bei Kirchdorf fällt ihnen ein Auto ins Auge. Die Polizisten stoppen den Wagen und ziehen eine Kontrolle durch. Dabei landen die Fahnder einen Volltreffer. In der Handtasche der Fahrerin stoßen sie auf Kokain und Haschisch. Bei einer Wohnungsdurchsuchung werden weitere Drogen und Geld gefunden. Aus Kirchdorf, Emil Schmidt.
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15: Wir schmeißen die Ventilatoren und Klimaanlagen an. In den kommenden Tagen steigen die Temperaturen und damit auch die Waldbrandgefahr. Deswegen sind ab morgen wieder Flugzeuge über Niederbayern unterwegs. Luftbeobachter halten Ausschau nach Feuer. Die Flieger starten in Arnbruck, Eckenfelden und Vilshofen. Aus der Niederbayern-Redaktion Martina Lesser.
13: Und jetzt maximal informiert über Deutschland und die Welt.
11: Der Bundestag entscheidet ja heute über ein umstrittenes Sparpaket der schwarz-roten Koalition. Ziel ist es, die Beiträge zur gesetzlichen Krankenversicherung möglichst stabil zu halten. Im Bundesrat will Bayern das Paket trotz Bedenken passieren lassen, mit Schmerzen, wie Ministerpräsident Söder in einem Interview gesagt hat. Riesenaufregung in einem Zug bei Amberg. Hier hat ein Mann eine Waffe dabei. Die Polizei rückt mit vielen Leuten an und klärt die Sache. Der unter Drogen stehende Fahrgast trägt zum Glück nur eine Soft-Air-Pistole. Immer wieder passieren Unfälle mit E-Scootern. Bald gelten strengere Regeln. Der Bundestag hat eine Gesetzesänderung verabschiedet. Die soll Unfallopfern dabei helfen, leichter an Schadenersatz zu kommen. Soweit unser News-Update. Mehr gibt's auf der Website und in der App.
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16: Das macht heute einfach nur richtig Spaß. Sonne bis in den Abend bei bis zu 30 Grad. Und genauso auch die kommenden Tage.
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16: Wir haben aktuell keine Meldungen für euch.
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16: Blitzer haben wir gerade keine. Aber ihr könnt uns welche melden. Einfach per WhatsApp an die 0800 14 15 800.
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ist das bayerische Abitur einfach zu schwer geworden? Ja, Max hier für euch bei Radio Galaxy. Ich erinnere mich noch sehr gut an mein Abitur und ich muss ganz ehrlich sagen, ich habe wirklich bis zur letzten Minute gekämpft, um es irgendwie zu bestehen. Also da ging es überhaupt nicht um eine gute Note. Es ging einfach nur darum, irgendwie dieses Abitur zu schaffen. Das bayerische Abitur war jetzt erstmals im G9 in diesem Jahr. Also die Schülerinnen und Schüler hatten ein Jahr mehr Zeit und es gab in diesem Jahr so viele Einser-Abschlüsse wie noch nie. Viele Schulleiter sagen, ja, das lag einfach daran, dass die Schüler mehr Zeit zum Lernen und Reifen gehabt haben. Die Abiturienten sagen, okay, also ja, leicht war das Abitur auf jeden Fall nicht. Ne? Sie hatten trotzdem zu kämpfen. Bildungsexperten sind jetzt sehr kritisch. Sie befürchten, dass sich Spitzenleistungen immer schwerer unterscheiden lassen, wenn immer mehr Schüler ein Top-Abitur schaffen. Deswegen werden die Ergebnisse jetzt genau ausgewertet. Bin ich mal gespannt. Aber Leute, egal ob Einser-Abi oder einfach nur irgendwie bestanden, wer seinen Abschluss in der Tasche hat, der kann auf jeden Fall sehr stolz auf sich sein. Hier ist Radio Galaxy. Einen schönen Freitag euch.

0: einen schönen sommerlichen Start ins Wochenende. Max hier für euch bei Radio Galaxy. Schön, dass ihr mit am Start seid. Heute auf jeden Fall nach der Arbeit mal den ein oder anderen Cocktail genießen. Ne? Heute ist ja auch Tag der Pina Colada. Also da kann man sich schon mal einen gönnen. Ne? Gerade eben nach der anstrengenden Arbeitswoche, die vielleicht hinter euch liegt. Wir bringen euch auf jeden Fall gut durch diesen Vormittag, durch diesen hoffentlich kurzen Arbeitstag mit den besten aktuellen Hits. Gleich mit Bibi Rexha, New Religion, hat richtig viel Power. Die Imagine Dragons sind dabei und unser Gute-Laune-Garant schlechthin, Leonie mit Don't Worry.
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19: Mit Matthias Löw. Barfuß im Gras und lange Abende unter freiem Himmel. Wir genießen den Sommer in Niederbayern, aber Extremhitze hat natürlich auch ihre Schattenseiten. Darum sollen auch bei uns in der Region kühle Kirchen und öffentliche Gebäude ihre Türen öffnen, bittet der bayerische Umweltminister. Und was macht Bayern sonst noch für uns, Thorsten Glauber?
13: Wir haben als Freistaat Bayern, als Umweltministerium mit den Trinkbrunnen, die wir in Bayern fördern, einen Riesenerfolg. Wir wollen diesen Trinkbrunnenausbau in den Kommunen und Städten weiter vorantreiben.
19: Solche Trinkbrunnen gibt es zum Beispiel schon in Pfarrkirchen, Landshut, Neufahrn und Straubing.
20: Der Blick in die Regionen mit unseren Niederbayern-Reportern. Neues aus der Politik.
21: Jahrelanges Engagement für die Heimat verdient Anerkennung. Mehrere Menschen aus der Region bekommen darum die kommunale Verdienstmedaille. Die Auszeichnung in Gold erhält Erwin Huber aus dem Landkreis Dingolfing-Landau. Er war unter anderem bayerischer Wirtschaftsminister, CSU-General und Mitglied des Kreistags. Über Gold freut sich auch Johanna Werner Muckendorfer aus dem Kreis Kelheim. Die kommunale Verdienstmedaille in Bronze haben sich Jutta Wittmann aus Landshut und Petra Leubel aus dem Kreis Dingolfing-Landau verdient. Aus der Niederbayern-Redaktion Michaela Gröber.
20: Stadt Mainburg aktuell.
0: Wer darf sich hier die Krone aufsetzen? Heute startet das Mainburger Hopfenfest. Besonders spannend wird das am Sonntag. Dann gibt die aktuelle Hallertauer Bierkönigin ihr Zepter weiter. Wer die neue Hoheit wird und damit ein Jahr lang regionalen Hopfen und Bier vertreten darf, ist bis dahin noch geheim. Aus Mainburg, Michaela Westermeier.
20: Und jetzt maximal informiert über Deutschland und die Welt.
19: Waschmaschine kaputt, ab auf den Müll damit. Das ist nicht mehr die Lösung. Heute soll das Recht auf Reparatur im Bundesrat die nächste Hürde nehmen. Das heißt, Geräte wie Smartphones oder eben Waschmaschinen müssen bald so gebaut sein, dass sie sich reparieren lassen. Bei unseren Nachbarn in Tschechien ist eine ungewöhnliche Sammlung vorbei. Ein halbes Jahr lang konnten Besitzer ihre illegalen Waffen abgeben, straffrei. Es hat sich gelohnt. Landesweit sind fast 6000 Waffen und über 60 Kilogramm Sprengstoff zusammengekommen. Eine Heldin wird in Heilbronn gefeiert. Die Frau hat einen Mann aus dem Neckar gerettet. Zufällig sieht sie den 53-Jährigen in Not, zögert keine Sekunde und springt ins Wasser. Mit anderen Helfern zieht sie den Mann dann ans Ufer und rettet so sein Leben. Soweit unser News-Update. Mehr gibt's auf der Website und in der App.
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11: Es ist einfach nur großartig. Der Freitag hat ganz viel Sonnenschein und um die 30 Grad im Gepäck. Selbes Spiel auch das komplette restliche Wochenende.
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11: Alles entspannt auf den Straßen. Hier kommt gut durch.
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11: Wo gerade geblitzt wird, könnt ihr uns sagen. Mit einer Nachricht an die 0800 14 15 800. Gute Fahrt euch.
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Einen schönen Freitag euch, ihr hört Radio Galaxy. Habt ihr schon was vor am Wochenende? Ja, wenn nicht und wenn ihr vielleicht so ein bisschen Lust habt auf Schlamm, auf einen Hindernislauf, auf richtig viel Abenteuer, dann habe ich auf jeden Fall was für euch, denn heute startet in Moosham der Wald- und Wiesenwudeln. Nach einer längeren Pause feiert dieser beliebte Hindernislauf jetzt sein Comeback und euch erwarten da richtig coole Läufe mit so Reifenstapeln, die da liegen, Strohballen, Kletterwände, Rutschen und sogar einer Flussüberquerung. Also hört sich absolut nach Abenteuer an. Heute sind zuerst die Kinder und Jugendlichen dran. Am Sonntag folgen dann die Erwachsenen über 5 oder 10 Kilometer. Wenn ihr also Bock habt, euch mal so richtig auszupowern und mal an eure Grenzen zu gehen und vor allem auch Spaß haben wollt, dann ist das auf jeden Fall genau das Richtige für euer Wochenende. Na, egal was ihr macht, die besten aktuellen Hits, die gibt's auf jeden Fall hier bei uns bei Radio Galaxy. Schön, dass ihr am Start seid.

Sommer, Sonne und House Music. Hier ist Radio Galaxy an diesem Freitag. Schön, dass ihr mit am Start seid. Und der Song, der jetzt kommt, der klingt auf jeden Fall nach Beachclub oder einer richtig guten Poolparty. Star DJ Hügel hat sich für Moving to the Sun Unterstützung geholt. Und zwar vom Newcomer-Produzenten Imael Angel. Und die beiden haben einen richtig geilen Sommertrack rausgeholt. Der perfekte Soundtrack eigentlich, um das Wochenende einzuleiten. Hügel, Ultra Nade und Imael Angel. Moving to the Sun, die besten aktuellen Hits hier bei uns bei Radio Galaxy.

0: Hier ist Radio Galaxy am Freitag. Schön, dass ihr mit am Start seid. Sommermusik gibt's bei uns. Die besten aktuellen Hits gleich nach 11 mit der frisch verheirateten Taylor Swift. Operleiter haben wir gleich mit am Start. Außerdem Doshi mit Anxiety und die rauchige Stimme von Tom Gregory. Forget Somebody.
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20: Mit Matthias Löw. Auto- und Lasterfahrer sind immer völlig erleichtert, wenn sie im südlichen Niederbayern von der B12 auf die A94 kommen. Die Autobahn ist ja auch schon ziemlich weit fertig gebaut. Ein Problemfall, der Abschnitt im Bereich Simbach am Inn. Hier geht gefühlt nichts vorwärts. Verkehrsminister Christian Bernreiter, wie ist denn hier der aktuelle Stand?
21: Wir sind auch dran, dass man mit dem letzten noch nicht geplanten Abschnitt im Simbach weiterkommt, weil sonst ist mal die Autobahn fertig und dann fahren alle Fahrzeuge mit durch die Stadt Simbach. Das wollen wir natürlich verhindern. Da machen wir natürlich gegenüber dem Bund und der Autobahn GmbH Druck. Ich bin sehr froh, dass es hier weitergeht, dass sie jetzt auch die finanziellen Voraussetzungen haben, dass wir mit der Planung starten können.
20: Das hoffen auch viele Menschen im Bereich Simbach. Entlang der geplanten Trasse stehen Plakate. Darauf ist zu lesen, ja zur A94.
22: 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Mit unseren Niederbayern-Reportern. Neues aus Niederbayerns Kultur.
23: Brotbacken, Korbflechten oder ein Spaziergang vorbei an Mini-Ziegen. Das und mehr geht
15: geht alles in den Freilichtmuseen Massing und Finsterau. Und Tradition liegt im Trend. Die beiden Museumsdörfer freuen sich über ein Besucherplus. In diesem Jahr sind schon fast 34.000 Menschen in die niederbayerische Vergangenheit gereist. Das ist eine Steigerung von rund 3,6% gegenüber dem Vorjahr. Eine tolle Bestätigung für die Menschen, die sich in unseren Museen engagieren. Aus Massing, Erich Schemmer.
16: Stadt Eggenfelden aktuell.
17: Skateboard, Fahrrad, Rollstuhl, Go-Kart und Feuerlöscher. Das sind die Zutaten für einen absolut ungewöhnlichen Weltrekordversuch. Heute in einer Woche ziehen ihn 4 Männer hier am Flugplatz Eggenfelden durch. Mit ihren Fahrgeräten wollen sie Höchstgeschwindigkeiten erreichen, angetrieben nur von Feuerlöschern. Entstanden ist das Ganze aus einer Bierlaune heraus. Eggenfeldens Bürgermeister moderiert das Spektakel und die Einnahmen gehen an den Hospizverein Rottal Inn. Vom Flugplatz Eggenfelden, Tapia Mann.
22: Und jetzt maximal informiert über Deutschland und die Welt.
20: Waschmaschine kaputt? Ab auf den Müll damit. Das ist nicht mehr die Lösung. Heute soll das Recht auf Reparatur im Bundesrat die nächste Hürde nehmen. Das heißt, Geräte wie Smartphones oder eben Waschmaschinen müssen bald so gebaut sein, dass sie sich reparieren lassen. Bei unseren Nachbarn in Tschechien ist eine ungewöhnliche Sammlung vorbei. Ein halbes Jahr lang konnten Besitzer ihre illegalen Waffen abgeben, straffrei. Es hat sich gelohnt. Landesweit sind fast 6000 Waffen und über 60 Kilogramm Sprengstoff zusammengekommen. Eine Heldin wird in Heilbronn gefeiert. Die Frau hat einen Mann aus dem Neckar gerettet. Zufällig sieht sie den 53-Jährigen in Not, zögert keine Sekunde und springt ins Wasser. Mit anderen Helfern zieht sie den Mann dann ans Ufer und rettet so sein Leben. Soweit unser News-Update. Mehr gibt's auf der Website und in der App.
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23: Bis zu 30 Grad heute, dazu ganz viel Sonne. Und die perfekten Sommertage gibt's natürlich auch morgen und am Sonntag. Wolken sind fast keine zu sehen.
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23: Auf den Straßen schaut's richtig gut aus. Ihr habt freie Fahrt.
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23: Habt ihr Blitzer gesehen? Dann klingelt einfach durch unter der 0800 14 15 800.
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sucht noch nach einer richtig guten Date-Idee fürs Wochenende? Max hier für euch bei Radio Galaxy. Ja, bei dem Wetter gibt's eine richtig gute Antwort darauf. Open-Air-Kino. Nachos, Popcorn, eine Decke und dann gemeinsam einen Film unter freiem Himmel schauen. Das klingt nach einem ziemlich perfekten Sommerabend. Es gibt so viele richtig schöne Open-Air-Kinos in Bayern. Zum Beispiel in Würzburg, das Festungsflimmern oder in Feucht bei Nürnberg, das Open-Air-Kino im Freibad. Also egal, wo ihr hingeht, wie ihr diesen Abend verbringt oder das Wochenende verbringt, wir liefern euch auf jeden Fall die besten aktuellen Hits hier bei uns bei Radio Galaxy. 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

0: Schönen Freitag euch. Hier ist Radio Galaxy Landshut mit Marvin. Es ist der Tag nach dem ersten Viertelfinalspiel bei der Fußball-Weltmeisterschaft. Frankreich auf dem Durchmarsch ins Halbfinale. Auch wenn sie sich ein bisschen schwer getan haben, am Ende war es dann ein 2:0-Sieg gegen Marokko.
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0: Und damit schauen wir mal, was heute so geht. Am Abend die nächste Begegnung. Um 21 Uhr unserer Zeit trifft Spanien in Los Angeles auf Belgien. Belgien hat im Achtelfinale die USA ja aus dem Turnier gekickt. Vorher hat sich Donald Trump eingemischt und FIFA-Präsident Infantino dazu gebracht, die rote Karte für Balogun auf Bewährung auszusetzen. Eine rote Karte auf Bewährung. Wie soll das eigentlich aussehen? Naja, es ist kompliziert. Denn gefallen hat Infantino damit weder sich noch der FIFA getan. Jetzt hagelt es nämlich eine Beschwerde nach der anderen. Der Sieg über die USA, das ist der eine Triumph für Belgien. Sie legen noch einen drauf. Die belgische Fluggesellschaft Brussels Airlines schickt diese Woche ausschließlich den Airbus in den Farben der Roten Teufel, also der Nationalmannschaft der Belgier, nach Spanien. Kampfansage in der Luft, oder? Und wie sieht's auf dem Spielfeld aus? Das schauen wir uns jetzt genauer an, zusammen mit den Dorfburm der Spielvereinigung Hankofen-Heiling.
2: Ja, servus, da ist der Meier Basti von der Spielvereinigung Hankofen. Langsam aber sicher geht's in die finale Phase der WM. Um 21 Uhr steht das Viertelfinalspiel zwischen Spanien und Belgien auf dem Programm. Gespielt wird dabei im Sophie Stadium in Kalifornien. Ja, wenn man an Belgien denkt, kommt natürlich unweigerlich die kürzliche Phase vor dem Achtelfinalspiel gegen die USA wieder ins Gedächtnis. Das alles hat aber die Belgier nicht aus der Bahn geworfen und sie haben sie am Ende souverän mit 4:1 durchgesetzt. Ja, somit treffen sie jetzt im Viertelfinale auf die Spanier, die sich ihrerseits im Achtelfinale mit 1:0 gegen Portugal durchsetzen konnten und somit auch ja, den WM-Traum von Cristiano Ronaldo, dem CR7, beendet haben. Sowohl offensiv als auch defensiv sind beide Teams extrem gut aufgestellt. Nicht umsonst stehen sie sich jetzt im Viertelfinale gegenüber. Es ist also alles angerichtet für ein absolut spannendes Spiel. Setzen sich die roten Teufel durch, so nennt man die Belgier, die noch nie Weltmeister geworden sind. Oder schaffen es doch die Spanier, die ihren letzten WM-Sieg 2010 hatten und jetzt natürlich wieder nach einem Turniersieg greifen wollen. Egal, wer sie am Ende durchsetzt und egal, wo ihr das Spiel verfolgt, also zu Hause vorm Fernseher, zusammen bei Freunden oder doch auch im beliebtesten Partyurlaubsort der Deutschen, in Mallorca, im Bierkönig oder im Megapark. Wir können uns alle auf ein hochspannendes und unterhaltsames Topspiel freuen.
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0: Es ist kurz vor 23:30, ihr hört Radio Galaxy und der Countdown Richtung Mittagspause läuft und dann steht ja auch schon bald das Wochenende vor der Tür. Wir verkürzen euch die Zeit bis zum Wochenende auf jeden Fall mit den besten aktuellen Hits gleich nach halb mit Teddy Swims, Mr. Know It All, Ava Max ist am Start und Somber mit Homewrecker. Die besten aktuellen Hits.
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0: Mit Matthias Löw. Da sagt keiner Cheese. Etwas zu schnell unterwegs? Schon gibt's ein ungewolltes Foto. Beim Blitzmarathon im Frühjahr erwischt die Polizei in Niederbayern in 24 Stunden über 26.000 Temposünder. Wer seinen Führerschein nicht abgeben will, kann sich bisher freikaufen. Also dafür bezahlen, dass jemand anders die Punkte übernimmt. Damit ist jetzt Schluss. Der Flensburger Punktehandel wird verboten. Alexander Greipel vom ADAC Südbayern sagte uns dazu.
18: Es ist natürlich auch Sache der Gerechtigkeit, weil das lernt man eigentlich schon die kleinen Kinder. Wenn ich einen Fehler mache, dann stehe ich dazu und halte es halt aus, was an Konsequenzen dann kommt.
0: Wer künftig beim Punktehandel erwischt wird, muss bis zu 30.000 Euro Strafe zahlen.
6: Der Blick in die Regionen mit unseren Niederbayern-Reportern. Neues aus dem Landgericht.
19: Ein ICE, eine Axt. Und Minuten, die das Leben vieler Fahrgäste verändert haben. Nach dem Axtangriff bei Straßkirchen sind heute in dem Prozess die Plädoyers gehalten worden. Staatsanwaltschaft, Verteidigung und Nebenklage sind sich einig, der 21 Jahre alte Syrer soll dauerhaft in die Psychiatrie. Wegen einer psychischen Erkrankung gilt er als schuldunfähig. Das Urteil fällt am 20. Juli. Aus dem Landgericht Regensburg, Adrian Heimerl. Stadt Dingolfing. Aktuell.
13: Sich mit 3,7 Promille Alkohol auf den Beinen zu halten, das ist eigentlich fast unmöglich. Einem Mann gelingt das aber vor der Dingolfinger Eishalle. Hier benimmt sich der 38-Jährige aber völlig daneben. Trotz Hausverbots will er in die Halle, beschimpft dann die Polizei und schlägt nach einem der Beamten. Dafür verurteilt das Amtsgericht Landau den Beschuldigten jetzt zu einem halben Jahr Haft auf Bewährung und einer Geldauflage. Aus Landau, Johannes Stettner.
19: Und jetzt maximal informiert über Deutschland und die Welt.
20: Dramatische Szenen spielen sich am Himmel über Griechenland ab. In einer Ryanair-Maschine geht mit einem lauten Knall eine Fensterscheibe kaputt. Der Passagier an dem Fenster droht, aus dem Flugzeug gezogen zu werden. Mitreisende halten den Mann fest. Das Flugzeug auf dem Weg nach München fliegt nach Thessaloniki zurück und landet hier problemlos. China stresst BMW, denn in dem Land verkauft BMW immer weniger Autos. Das drückt auf die Absatzzahlen im zweiten Quartal. Das heißt, BMW hat in den vergangenen drei Monaten fast 600.000 Autos ausgeliefert. Das sind 4,9% weniger als im vergangenen Jahr. Der Tankrabatt ist weitgehend bei uns Autofahrern gelandet. Zu diesem Ergebnis kommt das Bundeskartellamt. Demnach sind rund 80% von dem Rabatt weitergegeben worden. Warum es nicht 100% waren, das ist die Frage. Soweit unser News-Update. Mehr gibt's auf der Website und in der App.
17: 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So sieht's heute aus.
21: Das bringt den Sommer wieder zurück zu uns. 27 bis 30 Grad, Sonnenschein und kaum Wolken am Himmel. Und daran ändert sich auch am Wochenende nichts.
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21: Keine Hindernisse im Verkehr.
17: Blitzer.
21: Wenn ihr irgendwo einen Blitzer stehen seht, dann ruft uns gern an unter der 0800 14 15 800. Gute und sichere Fahrt.
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Ist das bayerische Abitur einfach zu schwer geworden? Ja, Maxi für euch bei Radio Galaxy. Ich erinnere mich noch sehr gut an mein Abitur und ich muss ganz ehrlich sagen, ich habe wirklich bis zur letzten Minute gekämpft, um es irgendwie zu bestehen. Also da ging es überhaupt nicht um eine gute Note. Es ging einfach nur darum, irgendwie dieses Abitur zu schaffen. Das bayerische Abitur war jetzt erstmals im G9 in diesem Jahr. Also die Schülerinnen und Schüler hatten ein Jahr mehr Zeit und es gab in diesem Jahr so viele Einser-Abschlüsse wie noch nie. Viele Schulleiter sagen, ja, das lag einfach daran, dass die Schüler mehr Zeit zum Lernen und Reifen gehabt haben. Die Abiturienten sagen, okay, also ja, leicht war das Abitur auf jeden Fall nicht. Ne? Sie hatten trotzdem zu kämpfen. Bildungsexperten sind jetzt sehr kritisch. Sie befürchten, dass sich Spitzenleistungen immer schwerer unterscheiden lassen, wenn immer mehr Schüler ein Top-Abitur schaffen. Deswegen werden die Ergebnisse jetzt genau ausgewertet. Bin ich mal gespannt. Aber Leute, egal ob Einser-Abi oder einfach nur irgendwie bestanden, wer seinen Abschluss in der Tasche hat, der kann auf jeden Fall sehr stolz auf sich sein. Hier ist Radio Galaxy. Einen schönen Freitag euch.

0: Sonnenbrille auf und das richtig gute Sommerwetter genießen an diesem Freitag. Na, nutzt die Mittagspause auf jeden Fall, um so ein bisschen Vitamin D zu tanken. Die besten aktuellen Hits, die liefern wir gleich nach 12 mit Alex Warren und seinem Fever Dream. Michael Patrick Kelly ist am Start und Alesso gemeinsam mit Katy Perry.
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7: Mit Matthias Löw. Barfuß im Gras und lange Abende unter freiem Himmel. Wir genießen den Sommer in Niederbayern, aber Extremhitze hat natürlich auch ihre Schattenseiten. Darum sollen auch bei uns in der Region kühle Kirchen und öffentliche Gebäude ihre Türen öffnen, bittet der bayerische Umweltminister. Und was macht Bayern sonst noch für uns? Thorsten Glauber?
8: Wir haben als Freistaat Bayern, als Umweltministerium mit den Trinkbrunnen, die wir in Bayern fördern, einen Riesenerfolg. Wir wollen diesen Trinkbrunnenausbau in den Kommunen und Städten weiter vorantreiben.
7: Solche Trinkbrunnen gibt es zum Beispiel schon in Pfarrkirchen, Landshut, Neufahrn und Straubing.
9: Der Blick in die Regionen mit unseren Niederbayern-Reportern. Neues aus der Region.
10: Wir schmeißen die Ventilatoren und Klimaanlagen an. In den kommenden Tagen steigen die Temperaturen und damit auch die Waldbrandgefahr. Deswegen sind ab morgen wieder Flugzeuge über Niederbayern unterwegs. Luftbeobachter halten Ausschau nach Feuer. Die Flieger starten in Arnbruck, Eckenfelden und Vilshofen. Aus der Niederbayern-Redaktion Martina Lesser.
9: Der Sport in der Region.
11: Die Playoffs sind zum Greifen nah. Mit einem Heimsieg gegen Krakau könnten die Transamer Landshut Devils einen großen Schritt Richtung Meisterrunde machen. Nach den zuletzt starken Leistungen ist das Selbstvertrauen riesig. Sportleiter Klaus Zwerschner spricht von einer heißen Kiste und hofft auf lautstarke Unterstützung der Fans. Los geht's am Sonntag um 14 Uhr in der One Solar Arena. Aus dem Landshuter Speedway Stadion Petra Jakobs.
9: Und jetzt maximal informiert über Deutschland und die Welt.
7: Dramatische Szenen spielen sich am Himmel über Griechenland ab. In einer Ryanair-Maschine geht mit einem lauten Knall eine Fensterscheibe kaputt. Der Passagier an dem Fenster droht, aus dem Flugzeug gezogen zu werden. Mitreisende halten den Mann fest. Das Flugzeug auf dem Weg nach München fliegt nach Thessaloniki zurück und landet hier problemlos. Der Bundestag hat die Gesundheitsreform der schwarz-roten Koalition beschlossen. 2027 sollen knapp 19 Milliarden Euro eingespart werden. Ziel, die Krankenkassenbeiträge für uns Arbeitnehmer sollen nicht explodieren. Aber das Gesetz sieht auch Einschnitte und Kürzungen vor. Der Tankrabatt ist weitgehend bei uns Autofahrern gelandet. Zu diesem Ergebnis kommt das Bundeskartellamt. Demnach sind rund 80% von dem Rabatt weitergegeben worden. Warum es nicht 100% waren, das ist die Frage. Soweit unser News-Update. Mehr gibt's auf der Website und in der App.
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12: Das macht heute einfach nur richtig Spaß. Sonne bis in den Abend bei bis zu 30 Grad. Und genauso auch die kommenden Tage.
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12: Weder Staus noch Unfälle, der Verkehr fließt.
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12: Wir haben gerade keine Blitzer für euch, aber wenn ihr in einem vorbeikommt, dann meldet euch gern unter der 0800 14 15 800.
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Hier ist Radio Galaxy an diesem Freitag für euch. Schön, dass ihr mit am Start seid. Ja, falls ihr euren Sommerurlaub noch nicht gebucht habt, dieses Jahr könnt ihr mit etwas Glück richtig sparen. Viele haben ihren Urlaub wegen den aktuellen Krisen und Unsicherheiten erstmal aufgeschoben. Jetzt buchen plötzlich viele kurzfristig. Gleichzeitig gibt's ab dem Nürnberger Flughafen zum Beispiel noch viele freie Plätze. Deshalb erlebt Last Minute gerade so ein kleines Comeback, kann man sagen. Vor allem für die Türkei, Griechenland oder Ägypten stehen die Chancen auf günstige Angebote noch ganz gut. Das hat uns der Flughafensprecher aus Nürnberg verraten. Der Trick: seid auf jeden Fall flexibel. Also nicht unbedingt am Samstag fliegen, wenn es geht, außerhalb der Ferien verreisen und vielleicht nur mit Handgepäck unterwegs sein, und schon kann man richtig gut sparen. Vielleicht liegt euer Sommerurlaub ja dann doch näher, als ihr denkt. Ich würde es mir auf jeden Fall wünschen für euch.

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0: Es ist sommerlich warm hier bei uns in der Region. Perfekt, um die Mittagspause heute draußen an der frischen Luft zu genießen. Also da auf jeden Fall Sonnenbrille auf, vielleicht einen kühlen Drink mit nach draußen nehmen. Dann fühlt es sich zumindest ganz kurz nach Urlaub an. Die besten aktuellen Hits, die bekommt ihr bei uns natürlich auch gleich nach halb. Mit Kygo, Khaled und Griffin, Save My Love, hat einen richtig geilen Beat. Felix Jedes mit am Start und was ganz Entspanntes von Maya Smith, Drive Safe.
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21: Mit Michaela Westermeier. Auto- und Lasterfahrer sind immer völlig erleichtert, wenn sie im südlichen Niederbayern von der B12 auf die A94 kommen. Die Autobahn ist auch schon ziemlich weit fertig gebaut. Ein Problemfall? Der Abschnitt im Bereich Simbach am Inn. Hier geht gefühlt nichts vorwärts. Den aktuellen Stand kennt Verkehrsminister Christian Bernreiter.
22: Wir sind auch dran, dass wir mit dem letzten noch nicht geplanten Abschnitt im Simbach weiterkommen, weil sonst ist mal die Autobahn fertig und dann fahren alle Fahrzeuge mit durch die Stadt Simbach. Das wollen wir natürlich verhindern. Da machen wir natürlich gegenüber dem Bund und der Autobahn GmbH Druck. Ich bin sehr froh, dass hier weitergeht, dass sie jetzt auch die finanziellen Voraussetzungen haben, dass wir mit der Planung starten können.
21: Das hoffen auch viele Menschen im Bereich Simbach. Entlang der geplanten Trasse stehen Plakate. Darauf ist zu lesen, ja zur A94.
23: Der Blick in die Regionen mit unseren Niederbayern-Reportern. Stadt Landshut, aktuell.
24: Riesenerleichterung hier in der Stadt. Seit Mittwoch sucht die Polizei nach einer 18-Jährigen. Gestern dann die Entwarnung. Die junge Frau wird gefunden. Ihr geht es gut. Mittlerweile ist sie wieder zu Hause bei ihrer Mutter. Aus Landshut, Erich Schemmer.
23: Landkreis Rottal-Inn aktuell.
0: Mit einem geschulten Blick sind die Schleierfahnder ständig im Grenzgebiet unterwegs. Auf der B12 bei Kirchdorf fällt ihnen ein Auto ins Auge. Die Polizisten stoppen den Wagen und ziehen eine Kontrolle durch. Dabei landen die Fahnder einen Volltreffer. In der Handtasche der Fahrerin stoßen sie auf Kokain und Haschisch. Bei einer Wohnungsdurchsuchung werden weitere Drogen und Geld gefunden. Aus Kirchdorf, Emil Schmidt.
23: Und jetzt maximal informiert über Deutschland und die Welt.
21: Die Krankenkassenreform kommt. Heute gibt der Bundestag das Go für den umstrittenen Gesetzentwurf. Ziel: milliardenschwere Finanzlöcher stopfen durch Sparmaßnahmen im Gesundheitswesen. Sie sollen einen Anschlag auf ein Event am Geburtstag des US-Präsidenten geplant haben. 8 Männer stehen deswegen heute in den USA vor Gericht. Wenn sie schuldig gesprochen werden, droht ihnen lebenslang. Jeder kann helfen, das zeigen 2 Zwölfjährige im Landkreis Cham. Hier kommt ein Rollerfahrer von der Straße ab. Während eine Frau erste Hilfe leistet, ziehen die Jungs Warnwesten an, sichern die Unfallstelle ab und zeigen dem Rettungsdienst den Weg. Dafür gibt's großes Lob von der Polizei. Soweit unser News-Update. Mehr gibt's auf unserer Website und in der App.
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1: Es ist einfach nur großartig. Der Freitag hat ganz viel Sonnenschein und um die 30 Grad im Gepäck. Selbes Spiel auch das komplette restliche Wochenende.
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1: Ihr kommt sehr gut voran. Wir haben keine Meldungen.
20: Blitzer.
1: Blitzer sind uns gerade keine gemeldet. Wenn ihr was seht, dann gebt uns gern Bescheid mit einer WhatsApp an die 0800 14 15 800. Gute Fahrt euch.
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Einen schönen Freitag euch. Ihr hört Radio Galaxy. Habt ihr schon was vor am Wochenende? Ja, wenn nicht und wenn ihr vielleicht so ein bisschen Lust habt auf Schlamm, auf einen Hindernislauf, auf richtig viel Abenteuer, dann habe ich auf jeden Fall was für euch. Denn heute startet in Moosham der Wald- und Wiesenwudeln. Nach einer längeren Pause feiert dieser beliebte Hindernislauf jetzt sein Comeback und euch erwarten da richtig coole Läufe mit so Reifenstapeln, die da liegen, Strohballen, Kletterwände, Rutschen und sogar einer Flussüberquerung. Also hört sich absolut nach Abenteuer an. Heute sind zuerst die Kinder und Jugendlichen dran. Am Sonntag folgen dann die Erwachsenen über 5 oder 10 Kilometer. Wenn ihr also Bock habt, euch mal so richtig auszupowern und mal an eure Grenzen zu gehen und vor allem auch Spaß haben wollt, dann ist das auf jeden Fall genau das Richtige für euer Wochenende. Na, egal was ihr macht, die besten aktuellen Hits, die gibt's auf jeden Fall hier bei uns bei Radio Galaxy. Schön, dass ihr

0: Es ist kurz vor eins, ihr hört Radio Galaxy mit Max. Schön, dass ihr mit am Start seid. Ich hoffe, ihr genießt eure Mittagspause heute an der frischen Luft. Mal kurz Sonne tanken, mal kurz ein bisschen Vitamin D tanken. Die besten aktuellen Hits, die gibt es bei uns natürlich auch gleich nach 13 Uhr für euch. Unter anderem mit Baby Rexha. New Religion hat richtig viel Power, da kann man ein bisschen abdancen. Heute an diesem Freitag, Ed Sheeran ist am Start und The Weeknd, Save Your Tears.
1: Was ist denn jetzt los?

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15: Ich bin Oliver Urbanke. Australien hat ein Social-Media-Verbot für Jugendliche. In Deutschland ist es auch immer wieder Thema. Unterstützung bekommen Befürworter eines solchen Verbots von der EU. Eine Untersuchung kommt zu dem Schluss, dass Instagram und Facebook zu große Suchtgefahren für Kinder und Jugendliche bergen. Die Europäische Kommission sieht Risiken durch stark personalisierte Empfehlungen und das automatische Abspielen immer neuer Videos. Der Bundestag hat die Gesundheitsreform der schwarz-roten Koalition beschlossen. Das umstrittene Sparpaket soll neue Beitragserhöhungen bei den gesetzlichen Krankenkassen verhindern. Thomas Brock berichtet.
16: Das Paket sieht vor, dass Praxen, Kliniken, Apotheken und Pharmabranche weniger Geld ausgeben, aber auch die Versicherten müssen mit mehr Zuzahlungen und weniger Leistungen rechnen. Insgesamt sollen so schon im kommenden Jahr fast 19 Milliarden Euro gespart werden. Scharfe Kritik kommt von der Opposition. Sie warnt etwa vor überlasteten Ärzten und einem Krankenhaussterben.
15: Eine Ryanair-Maschine war auf dem Weg von Thessaloniki nach Memmingen, als plötzlich kurz nach dem Start ein Knall zu hören war. Ein Fenster des Fliegers sei zerbrochen, heißt es. Laut Medienberichten hat es den Passagier, der am betroffenen Fenster saß, bis zu den Schultern aus dem Flieger gesogen. Mehrere Menschen hielten ihn fest und zogen ihn zurück ins Flugzeug. Der Pilot reagierte und kehrte zurück nach Thessaloniki. Bei der Fußball-WM geht es ab 21 Uhr darum, wer nach Frankreich ins Halbfinale einzieht. Spanien spielt gegen Belgien. Und beim Tennisturnier in Wimbledon spielt Alexander Zverev um den Einzug ins Finale. Sein Gegner ist der Brite Arthur Fry. In der anderen Partie am Nachmittag treffen Novak Djokovic und Jannik Sinner aufeinander.
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17: Bis zu 30 Grad heute, dazu ganz viel Sonne. Und die perfekten Sommertage gibt's natürlich auch morgen und am Sonntag. Wolken sind fast keine zu sehen.
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17: Wir haben aktuell keine Meldungen für euch.
14: Blitzer.
17: Wo gerade geblitzt wird, das könnt ihr uns sagen mit einer Nachricht an die 0800 14 15 800.
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Hi Moritz hier. Mein Lieblingsstar Ed Sheeran, der hat wieder gezeigt, wie es geht und sich einfach ins Trainingslager der englischen Nationalmannschaft geschlichen. Da hat er dann ein Privatkonzert gespielt. Hört mal. Hey,

Gänsehaut. Sollte natürlich eine kleine Ablenkung vom ganzen WM-Stress sein, denn England spielt dann morgen Abend um 23 Uhr im Viertelfinale und das gegen Norwegen. Dürfte also ziemlich hart werden. Das heißt, wir lassen uns mal überraschen, ob Ed Sheerans Entspannungssession da was der gebracht hat.

0: kurz vor halb zwei haben wir es. Ihr hört Radio Galaxy mit den besten aktuellen Hits. Und mit denen starten wir auch gleich wieder durch. Pop Queen Taylor Swift bei uns in der Playlist mit Opalite. Und ich finde es immer noch crazy, dass die Leute Müll aus den New Yorker Straßen jetzt kaufen, weil sie hoffen, dass das irgendein Bestandteil von der Hochzeit war von Taylor Swift. Absolut Banane, Leute. Außerdem ganz frisch bei uns mit dabei Jennifer Lopez und David Guetta. Hammer Beats mit Save Me Tonight. Ganz, ganz frisch bei uns in der Playlist. Gleich hier für euch auf Radio Galaxy. Und natürlich hört ihr uns auch über eure Smart Speaker. Gerne mal ausprobieren.
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20: Mit Michaela Westermeier. Barfuß im Gras und lange Abende unter freiem Himmel. Wir genießen den Sommer, aber extreme Hitze hat natürlich auch ihre Schattenseiten. Darum sollen auch bei uns in der Region kühle Kirchen und öffentliche Gebäude ihre Türen öffnen, bittet der bayerische Umweltminister. Thorsten Glauber sagt uns im Interview.
21: Wir haben als Freistaat Bayern, als Umweltministerium mit den Trinkbrunnen, die wir in Bayern fördern, einen Riesenerfolg. Wir wollen diesen Trinkbrunnenausbau in den Kommunen und Städten weiter vorantreiben.
20: Solche Trinkbrunnen gibt es zum Beispiel schon in Pfarrkirchen, Landshut, Neufahrn und Straubing.
22: Der Blick in die Regionen. Mit unseren Niederbayern-Reportern. Stadt Dingolfing, aktuell.
23: Sich mit 3,7 Promille Alkohol auf den Beinen zu halten, das ist eigentlich fast unmöglich. Einem Mann gelingt das aber vor der Dingolfinger Eishalle. Hier benimmt sich der 38-Jährige aber völlig daneben. Trotz Hausverbots will er in die Halle, beschimpft dann die Polizei und schlägt nach einem der Beamten. Dafür verurteilt das Amtsgericht Landau den Beschuldigten jetzt zu einem halben Jahr Haft auf Bewährung und einer Geldauflage. Aus Landau, Johannes Stettner.
0: Die Wirtschaft in der Region.
1: Sie gehören zu den Besten der Besten in der Region. Niederbayern hat 5 neue Top-Unternehmen im Landkreis Kelheim. Vor kurzem werden sie für ihre Leistung und Engagement in der Wirtschaft geehrt. Die ausgezeichneten Betriebe kommen unter anderem aus den Bereichen Ingenieurswesen, Holzbau und Industrie. Ihren Sitz haben sie in Kelheim, Abensberg, Riedenburg und Neustadt an der Donau. Aus der Wirtschaftsredaktion Tabea Mann.
22: Und jetzt maximal informiert über Deutschland und die Welt.
20: Bayerns Autobauer stehen weiter unter Druck. Im zweiten Quartal bricht der Absatz bei Audi um über 8% ein. Bei BMW sind es im Vergleich zum Vorjahr fast 5% weniger. Unser Flug in den Urlaub wird digitaler. Künftig dürfen Fluggesellschaften und Airports in Deutschland mehr bei der Abfertigung, zum Beispiel Daten aus dem Reisepass nutzen, damit wir schneller durch die Kontrollen kommen. Für Fluggäste ist das aber ein optionales Angebot. Kommt nach Nagelsmann jetzt ganz offiziell Klopp? Der DFB-Präsident und sein Stellvertreter reisen in die USA, um dort mit dem 59-Jährigen zu verhandeln. Medienberichten zufolge geht es schon um einen Vertrag für Klopp als künftigen Trainer der Fußballnationalmannschaft. Soweit unser News-Update. Mehr gibt's auf unserer Website und in der App.
19: 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So sieht's heute aus.
5: Das bringt den Sommer wieder zurück zu uns. 27 bis 30 Grad, Sonnenschein und kaum Wolken am Himmel. Und daran ändert sich auch am Wochenende nichts.
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5: Alles entspannt auf den Straßen. Hier kommt gut durch.
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5: Seid ihr an einem Blitzer vorbeigekommen? Die könnt ihr uns immer direkt ins Studio melden. An die 0800 14 15 800. Gute Fahrt euch.
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So Leute, Freitagnachmittag haben wir. Ich bin der Moritz, ihr hört Radio Galaxy und wir müssen es auch jetzt nicht übertreiben. Die Woche, die war schon anstrengend genug, ne? Und deswegen machen wir es jetzt ganz entspannt mit To Love Somebody, der aktuelle Hit von Holly Humberstone. Damit hat sie bewiesen, dass sie zu den Newcomerinnen des Jahres zählt. Und die Nummer, die ist jetzt was zum Zurücklehnen und Entspannen. Und von mir aus, wenn der Chef meint, dann starten wir halt gleich nochmal durch mit ordentlich Energie und dann aber ab in Richtung Wochenende. Hier auf Radio Galaxy.

Draußen scheint die Sonne und wir haben den passenden Soundtrack für euch in der Playlist. Michiko jetzt, ein alter Hit eigentlich von DJ Gotcha. Da hat sich dann aber Jason Derulo gedacht, boah Mensch, der ist der Hammer. Lass mal ein Feature mitmachen, holen wir uns noch Melody mit an Bord, dann haben wir auch eine Frau mit dabei. Und rausgekommen ist diese Hammernummer, die passt perfekt zu diesem Wetter da draußen. Gibt's jetzt für euch auf die Ohren hier auf Radio Galaxy, denn der ist gerade total angesagt.

0: Sie haben ihr großes Comeback gefeiert in diesem Jahr, sind wieder voll durchgestartet und auf Tour und deshalb auch bei uns in Bayern, genauer gesagt bei euch in München dann am Start. Wer da zu Gast ist, das verrate ich euch in der Viertelstunde hier auf Radio Galaxy. Und wir starten rein in die neue Stunde ganz, ganz entspannt, ne? Weil wir haben Freitagnachmittag, Leute. Mr. Know-It-All von Teddy Swims, das ist eine schöne soulige Nummer. Ich liebe sie einfach und seine Hammerstimme obendrauf. Das gibt's gleich für euch hier auf Radio Galaxy.
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17: Mit Michaela Westermeier. Auto- und Lasterfahrer sind immer völlig erleichtert, wenn sie im südlichen Niederbayern von der B12 auf die A94 kommen. Die Autobahn ist auch schon ziemlich weit fertig gebaut. Ein Problemfall? Der Abschnitt im Bereich Simbach am Inn. Hier geht gefühlt nichts vorwärts. Den aktuellen Stand kennt Verkehrsminister Christian Bernreiter.
18: Wir sind auch dran, dass man mit dem letzten noch nicht geplanten Abschnitt im Simbach weiterkommt, weil sonst ist man die Autobahn fertig und dann fahren alle Fahrzeuge mit durch die Stadt Simbach. Das wollen wir natürlich verhindern. Da machen wir natürlich gegenüber dem Bund und der Autobahn GmbH Druck. Ich bin sehr froh, dass es hier weitergeht, dass sie jetzt auch die finanziellen Voraussetzungen haben, dass wir mit der Planung starten können.
17: Das hoffen auch viele Menschen im Bereich Simbach. Entlang der geplanten Trasse stehen Plakate. Darauf ist zu lesen: Ja zur A94.
19: Der Blick in die Regionen mit unseren Niederbayern-Reportern. Neues aus dem Landgericht.
14: Ein ICE, eine Axt. Und Minuten, die das Leben vieler Fahrgäste verändert haben. Nach dem Axtangriff bei Straßkirchen sind heute in dem Prozess die Plädoyers gehalten worden. Staatsanwaltschaft, Verteidigung und Nebenklage sind sich einig, der 21 Jahre alte Syrer soll dauerhaft in die Psychiatrie. Wegen einer psychischen Erkrankung gilt er als schuldunfähig. Das Urteil fällt am 20. Juli. Aus dem Landgericht Regensburg, Adrian Heimerl.
19: Der Sport in der Region.
3: Die Playoffs sind zum Greifen nah. Mit einem Heimsieg gegen Krakau könnten die Transamer Flanzo Devils einen großen Schritt Richtung Meisterrunde machen. Nach den zuletzt starken Leistungen ist das Selbstvertrauen riesig. Sportleiter Klaus Zwerschner spricht von einer heißen Kiste und hofft auf lautstarke Unterstützung der Fans. Los geht's am Sonntag um 14 Uhr in der One Solar Arena. Aus dem Landshuter Speedway Stadion, Petra Jakobs.
19: Und jetzt maximal informiert über Deutschland und die Welt.
17: Bayerns Autobauer stehen weiter unter Druck. Im zweiten Quartal bricht der Absatz bei Audi um über 8% ein. Bei BMW sind es im Vergleich zum Vorjahr fast 5% weniger. Unser Flug in den Urlaub wird digitaler. Künftig dürfen Fluggesellschaften und Airports in Deutschland mehr bei der Abfertigung, zum Beispiel Daten aus dem Reisepass nutzen, damit wir schneller durch die Kontrollen kommen. Für Fluggäste ist das aber ein optionales Angebot. Kommt nach Nagelsmann jetzt ganz offiziell Klopp? Der DFB-Präsident und sein Stellvertreter reisen in die USA, um dort mit dem 59-Jährigen zu verhandeln. Medienberichten zufolge geht es schon um einen Vertrag für Klopp als künftigen Trainer der Fußballnationalmannschaft. Soweit unser News-Update. Mehr gibt's auf unserer Website und in der App.
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20: Da gibt's viel Sonne den ganzen Tag über, im Bayerwald vereinzelt Wolken. Soweit bleibt's trocken bei 25 bis 30 Grad. Morgen und am Sonntag geht's praktisch unverändert weiter.
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20: Da haben wir die A93 München Richtung Regensburg. Zwischen Bad Abbach und Regensburg Süd ist die linke Spur nach einem Unfall blockiert. Und dann noch Vorsicht in der Gegenrichtung A93 Regensburg Richtung München. Zwischen Regensburg Süd und dem Rastplatz Pendling Ost ein Kantholz auf der Fahrbahn.
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20: Die könnt ihr uns jederzeit per WhatsApp schicken an die 0800 14 15 800. Kommt gut an.
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Boy Group BTS hat ihr großes Comeback gefeiert mit dem hier. Kennt ihr aus unserer Radio Galaxy Playlist. Ich wünsche euch einen schönen Nachmittag, Moritz hier. Und BTS, die spielen jetzt auch bei uns in Bayern und zwar schon morgen und übermorgen bei euch in der Allianz Arena in München. Das sind wirklich die einzigen Deutschlandkonzerte auf ihrer aktuellen Welttournee. Und natürlich ist komplett ausverkauft. Na, das ist natürlich richtig ein Hammer-Event bei uns in Bayern. Offizieller BTS Pop-Up-Store ist im Utopia dann vom 3. bis zum 18. Juli sogar und weitere Fanpartys finden natürlich auch überall noch statt. Und die haben sogar ihre eigene Army, so heißen die. Das sind quasi Hardcore-Fans und die unterstützen die Band weltweit und engagieren sich aber auch für soziale Projekte und Wohltätigkeitsorganisationen. Also auch ganz coole Crowd auf jeden Fall. Und wenn ihr da seid, dann wünschen wir euch natürlich viel Spaß von Radio Galaxy und hier gibt's jetzt für euch noch die besten aktuellen Hits für euren Freitagnachmittag. Hey!

0: Kurz vor halb drei haben wir es. Ihr hört Radio Galaxy mit den besten aktuellen Hits. Gleich Alex Warren bei uns in der Playlist mit Fever Dream. Das könnte der Sommerhit des Jahres werden. Macht aber auch auf jeden Fall schon mal richtig Bock bei diesem Sonnenschein da draußen. Außerdem ganz frisch mit dabei das Feature Tame Impala und Jenny Dracula heißt diese neue Nummer. Die kommt gerade richtig gut an, vor allem bei euch auf Social Media. Das heißt, den kennt ihr vielleicht schon vom Durchscrollen und der ist jetzt ganz frisch bei uns in der Playlist hier auf Radio Galaxy. Und ihr hört uns natürlich komplett rauschfrei, auch über DAB+.
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17: Mit Michaela Westermeier. Da sagt keiner, Cheese, etwas zu schnell unterwegs, schon gibt's ein ungewolltes Foto. Beim Blitzmarathon im Frühjahr erwischt die Polizei in Niederbayern in 24 Stunden über 26.000 Temposünder. Wer seinen Führerschein nicht abgeben will, kann sich bisher freikaufen, dafür zahlen, dass jemand anders die Punkte übernimmt. Damit ist jetzt Schluss. Der Flensburger Punktehandel wird verboten. Alexander Kreipel vom ADAC Südbayern sagt uns dazu.
18: Es ist natürlich auch Sache der Gerechtigkeit, weil das lernt man eigentlich schon die kleinen Kinder. Wenn ich einen Fehler mache, dann stehe ich dazu und halte es halt aus, was an Konsequenzen dann kommt.
17: Wer künftig beim Punktehandel erwischt wird, muss bis zu 30.000 Euro Strafe zahlen.
7: Der Blick in die Regionen mit unseren Niederbayern-Reportern. Stadt Landshut. Aktuell.
19: Riesenerleichterung hier in der Stadt. Seit Mittwoch sucht die Polizei nach einer 18-Jährigen. Gestern dann die Entwarnung. Die junge Frau wird gefunden. Ihr geht es gut. Mittlerweile ist sie wieder zu Hause bei ihrer Mutter. Aus Landshut, Erich Schemmer.
7: Niederbayern aktuell.
20: Egal ob Mathe, Kunst oder Geschichte, auf sie können sich unsere Kinder freuen. Die Regierung von Niederbayern hat jetzt 12 Top-Nachwuchslehrerinnen ausgezeichnet. Sie haben ihre Prüfung mit Bestleistung abgeschlossen. Zu den Geehrten gehören zum Beispiel Lehrerinnen aus Straubing, Dingolfing, Eckenfelden und Abensberg. Wir wünschen ihnen viel Erfolg an unseren Schulen. Aus der Regierung von Niederbayern, Matthias Löw.
7: Und jetzt maximal informiert über Deutschland und die Welt.
17: Marode Gebäude an eigentlich modernen Hochschulen, das soll in Bayern bald der Vergangenheit angehören. Der Freistaat investiert 1 Milliarde Euro in die Sanierung alter Räumlichkeiten. Damit sollen die Schulen fit für die Zukunft und barrierefrei werden. Lust auf ein Bier? Haben wir Deutschen immer weniger. Unsere Brauereien rutschen deswegen weiter in die Krise. Experten befürchten, dass eine Welle von Schließungen bevorsteht. Stundenlang auf den Bildschirm starren und ein Video nach dem anderen anschauen, da will die EU den Riegel vorschieben. Weil Social Media gerade bei Kindern und Jugendlichen sehr stark süchtig machen kann, soll Meta das Angebot bei Facebook und Instagram ändern, sonst drohen Strafen. Soweit unser News-Update. Mehr gibt's auf unserer Website und in der App.
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13: Da kommt direkt Sommerlaune auf, bis in den Abend Sonne pur bei 25 bis 30 Grad. Das Wochenende dann weiter freundlich, trocken und hochsommerlich warm.
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13: Da ist gerade viel los auf der A93 München Richtung Regensburg. Zwischen Bad Abbach und Regensburg Süd 12 Minuten länger nach einem Unfall. Die linke Spur ist da blockiert. Weiter auf der A93 Richtung Regensburg. Zwischen Regensburg Süd und Regensburg Prüfening braucht ihr 36 Minuten länger. Und die Gegenrichtung A93 Regensburg Richtung München. Zwischen Regensburg Süd und dem Rastplatz Pendling Ost ein Kantholz auf der Fahrbahn.
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13: Habt ihr einen gesehen? Dann schickt eine WhatsApp an die 0800 14 15 800. Kommt gut an.
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Schönen Nachmittag wünsche ich euch, Moritz hier auf Radio Galaxy. Und wir haben ja richtiges Traumwetter bei uns in Bayern und das ganze Wochenende lang. Heißt, jetzt können wir auch schon mal ein bisschen vielleicht uns zurücklehnen und schon mal kurz durchschnaufen und dabei ans Wochenende denken. Vielleicht habt ihr da noch keine Pläne, dann kann man sie ja jetzt machen. Perfektes Badewetter natürlich, also vielleicht ab ins Freibad oder an den nächsten See. Gibt's ja auch sehr, sehr schöne bei uns in Bayern natürlich. Oder vielleicht einfach auch nochmal einen Abstecher zur Lieblingseisdiele, ne? So ein Schokobecher. Ja, das würde mir jetzt schon schmecken. So ein Bananensplit, muss ich sagen, mit viel Schokoeis. Ich wäre dabei, Leute. Also macht schön eure Wochenendpläne und genießt es dann schon mal. Und wir haben für euch den passenden Soundtrack. Das ist jetzt Turn the Lights Off von Kato. Der ist gerade total angesagt auf Social Media. Und deswegen gibt es den auch jetzt für euch auf die Ohren.

Was zum Entspannen gibt's jetzt für euch in der Playlist. Richtiger Indie-Pop, Magnetic von The Bowser, ist gerade total angesagt im Netz. Und deshalb ist er jetzt auch bei uns frisch mit reingekommen hier auf Radio Galaxy in die Playlist. Und dann würde ich sagen, da können wir uns jetzt auch auf jeden Fall noch mal ein bisschen zurücklehnen, weil es ist Freitagnachmittag, Leute. Das ist das Motto. Wir überspannen uns jetzt nicht. Ne? Die Woche, die war schon anstrengend genug, sage ich mal. Und da müssen wir es jetzt nicht übertreiben an diesem Freitagnachmittag, so aufs Letzte. Also genießt ihr nochmal. Hier ist er für euch auf Radio Galaxy.

0: Leute, es gibt jetzt einen neuen Trend und der dürfte vor allem uns Männern nicht so wirklich gefallen. Hoffentlich schwappt der nicht rüber von den USA. Was da los war, das verrate ich euch gleich in der Viertelstunde. Das ist unser Trend-Update hier auf Radio Galaxy. Und wir hören rein in Kygo, Khaled und Griffin. Save My Love, ganz entspannte Nummer. Damit starten wir dann gleich um kurz nach drei hier auf Radio Galaxy wieder durch.
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12: Mit Michaela Westermeier. Unseren Krankenkassen fehlt es an allen Ecken und Enden an Geld. Um die Löcher in Milliardenhöhe zu stopfen, gibt es zwei Optionen. Beiträge erhöhen oder sparen. Unsere Regierung entscheidet sich für Letzteres. Heute bringt der Bundestag die umstrittene Krankenkassenreform auf den Weg. Welche Auswirkungen die hier in Niederbayern haben könnte, erklärt Josef Ilsanker von der Gewerkschaft Verdi.
13: Die Regierung führt eine Rolle rückwärts aus in eine Zeit wie vor 15 Jahren, wo es zum massiven Pflegenotstand kam. Die Tariflöhne sollen nicht mehr refinanziert werden. So wie es aussieht, könnten dann überhaupt keine Lohnerhöhungen mehr bezahlt werden, beziehungsweise müssen die Kliniken das aus der eigenen Tasche zahlen. Und auch das Pflegebudget wird gedeckelt und ausgehöhlt. Das heißt, die Arbeitsbedingungen werden sich deutlich verschlechtern.
12: Deswegen gibt es bis vor kurzem noch Protestaktionen gegen die Reform, auch hier in der Region.
14: Der Blick in die Regionen mit unseren Niederbayern-Reportern. Stadt Landshut, aktuell.
15: Mit dem eigenen Flieger von Landshut nach Sylt? Diesen Plan kann ein Pilot hier in der Stadt knicken. Am Morgen ist er beim Anflug am Flugplatz Ellermühle wohl zu schnell. Der Flieger kommt ins Schwanken, Konsequenz? Bruchlandung. Dabei werden Teile des Flugzeugs und der Landebahn beschädigt, der Pilot kommt aber mit dem Schrecken davon. Vom Flugplatz Ellermühle in Landshut, Daniel Falkiewicz.
16: Neues aus der Region.
17: Nicht zu lange warten. Dieser Appell kommt gerade aus dem Landshuter und Straubinger Landratsamt. Hier heißt es, weg mit dem alten Wisch. Der Führerscheinumtausch geht in die nächste Runde. Bis Januar müssen alle Karten ausgetauscht werden, die zwischen 2002 und 2004 ausgestellt worden sind. Weil es einige Monate dauern kann, bis der neue Schein da ist, bitten die Landratsämter am besten jetzt schon darum kümmern. Aus der Niederbayern-Redaktion Matthias Löw.
14: Und jetzt maximal informiert über Deutschland und die Welt.
12: Marode Gebäude an eigentlich modernen Hochschulen, das soll in Bayern bald der Vergangenheit angehören. Der Freistaat investiert 1 Milliarde Euro in die Sanierung alter Räumlichkeiten. Damit sollen die Schulen fit für die Zukunft und barrierefrei werden. Lust auf ein Bier? Haben wir Deutschen immer weniger. Unsere Brauereien rutschen deswegen weiter in die Krise. Experten befürchten, dass eine Welle von Schließungen bevorsteht. stundenlang auf den Bildschirm starren und ein Video nach dem anderen anschauen, da will die EU den Riegel vorschieben. Weil Social Media gerade bei Kindern und Jugendlichen sehr stark süchtig machen kann, soll Meta das Angebot bei Facebook und Instagram ändern, sonst drohen Strafen. Soweit unser News-Update. Mehr gibt's auf unserer Website und in der App.
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18: Da gibt's viel Sonne den ganzen Tag über, im Bayerwald vereinzelt Wolken. Soweit bleibt's trocken bei 25 bis 30 Grad. Morgen und am Sonntag geht's praktisch unverändert weiter.
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18: Eine Meldung von der A93 München Richtung Regensburg. 10 Kilometer Stau ab Bad Abbach. Ihr braucht eine Dreiviertelstunde länger.
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18: Habt ihr da einen gesehen in Landshut und der Region? Dann schnell eine WhatsApp schicken. 0800 14 15 800. Gute Fahrt.
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0: der Moritz hier. Leute, es gibt jetzt einen neuen Trend und der dürfte vor allem uns Männern nicht so wirklich gefallen. Was da los war, das hat euch Felix heute früh verraten in unserem Trend-Update.
1: Ihr kennt das ja safe, wenn ihr im Urlaub seid und für die Freunde und Familien WhatsApp-Gruppen das Badezimmer zum Beispiel abfilmen. Wie hier zum Beispiel.
2: So, this is our bathroom.
1: Ja, bloß sitzt da der Freund auf dem Pott und schaut richtig verwirrt in die Kamera.
2: I wanna add a picture up here.
1: Es ist wirklich so unfassbar ehrenlos, aber auch so lustig. Der Badezimmer-Roomtour-Pärchen-Prank. Ach, und liebe Männer, versucht bloß nicht umgekehrt. Pro-Tipp von mir.
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0: Hier ist Radio Galaxy für euren Freitagnachmittag. Da sind die besten aktuellen Hits und mit denen starten wir natürlich auch gleich nochmal durch. Bebe Rexha bei uns in der Playlist mit New Religion. Ein alter Kult-Party-Hit, neu aufgelegt. Ja, das Richtige für die Einstimmung aufs Wochenende, würde ich sagen. Außerdem ganz frisch mit dabei Shakira und Burna Boy. Die Die, einer der offiziellen WM-Songs in diesem Jahr zur Fußball-Weltmeisterschaft. Ja, also den gibt's auch gleich für euch auf die Ohren. Ich meine, Deutschland ist zwar raus, aber den dürfen wir trotzdem noch hören. Hier auf Radio Galaxy gleich für euch und ihr hört uns natürlich auch über unseren Webstream auf radiogalaxy.de.
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17: Mit Michaela Westermeier. Das war's mit den alten Vorgaben der Ampelregierung. Stattdessen kommt ein neues Heizungsgesetz, entscheidet der Bundestag. Damit sind unter anderem Öl- und Gasheizungen wieder erlaubt, solange dafür künftig mehr CO2-neutrale Brennstoffe genutzt werden. Was dazugehört, erklärt Holger Frischhut, Kaminkehrer und stellvertretender Landesinnungsmeister.
18: CO2-neutrale Brennstoffe wäre jetzt zum Beispiel Biomasse, wäre zum Beispiel Strom in Form bei der Wärmepumpe oder mit der Elektrodirektheizung. Oder dann natürlich auch Öle und Gase, die aus CO2-neutralen Produkten hergestellt werden.
17: Genau diese sogenannten Biofuels müssen ab 2029 Schritt für Schritt mehr genutzt werden. Noch heute werden die geplanten Änderungen auch vom Bundesrat besprochen.
19: Der Blick in die Regionen mit unseren Niederbayern-Reportern. Region Flughafen aktuell.
20: Den wahrscheinlich längsten Flug ihres Lebens machen Passagiere auf dem Weg nach München durch. Schuld ist ein aggressiver Passagier. Der betrunkene Inder belästigt andere Fluggäste und ignoriert die Anweisungen der Flugbegleiter. Hier im Erdinger Moos landet der Mann aber auf dem harten Boden der Tatsachen. Die Bundespolizei empfängt den 36-Jährigen und nimmt ihn erstmal mit. Vom Flughafen München, Martina Lesser.
19: Die Wirtschaft in der Region.
0: Sie gehören zu den Besten der Besten in der Region. Niederbayern hat 5 neue Top-Unternehmen im Landkreis Kelheim. Vor kurzem werden sie für ihre Leistung und Engagement in der Wirtschaft geehrt. Die ausgezeichneten Betriebe kommen unter anderem aus den Bereichen Ingenieurswesen, Holzbau und Industrie. Ihren Sitz haben sie in Kelheim, Abensberg, Riedenburg und Neustadt an der Donau. Aus der Wirtschaftsredaktion Tabea Mann.
19: Und jetzt maximal informiert über Deutschland und die Welt.
21: In tausenden Metern Höhe plötzlich ein lauter Knall. Auf einem Flug von Thessaloniki nach Memmingen zerspringt eine Fensterscheibe. Der Mann, der davor sitzt, wird nach draußen gezogen. Andere Passagiere holen ihn zurück in die Maschine. Sofort dreht der Ryanair-Flieger um. Noch ist unklar, wie es dazu kommen konnte. Wer andere Menschen mit K.O.-Tropfen gefügig macht, um eine Straftat zu begehen, wird in Zukunft härter bestraft. Mindestens 5 Jahre Haft sind angesetzt. Dafür machen Bundestag und Bundesrat den Weg frei. Kommt jetzt der nächste Timmy? In der Ostsee ist wieder ein Buckelwal gesichtet worden. Behörden gehen davon aus, dass das Tier krank ist. Aktuell ist es vor der dänischen Küste unterwegs. Soweit unser News-Update. Mehr gibt's auf unserer Website und in der App.
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22: Da kommt direkt Sommerlaune auf, bis in den Abend Sonne pur bei 25 bis 30 Grad. Das Wochenende dann weiter freundlich, trocken und hochsommerlich warm.
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22: Da haben wir die A93 München Richtung Regensburg. 9 Kilometer Stau im Moment ab dem Rastplatz Pendling Ost. Kostet euch ungefähr 50 Minuten.
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22: Da haben wir gerade keine für euch. Wenn ihr doch was gesehen habt, dann schreibt eine kurze WhatsApp ins Studio. 0800 14 15 800. Gute Fahrt.
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Hier ist Radio Galaxy am Nachmittag mit Moritz. Ich freue mich, dass ihr mit am Start seid. Vielen Dank fürs Einschalten und gemeinsam kommen wir noch gut durch. Ganz entspannt jetzt mit ihm hier. Michael Schulte und 5 AM, ein richtiger Motivationssong. Hat er selbst gesagt, soll uns ein bisschen Energie geben und vor allem auch schon Bock auf den Sommer machen. Und ich würde sagen, jetzt ist die Sonne ja wieder zurück. Also da passt er ja nur perfekt. Das sind die besten aktuellen Hits hier auf Radio Galaxy. Nur für euch.

Es gibt einen Song, der geht gerade total viral und der passt besser als kein anderer auf den Sommersound hier. Das ist Moving to the Sun von Ugel. Er geht gerade voll durch die Decke und Leute, ich kann's verstehen. Denn der hat auch vor allem so einen richtigen Bass noch mit drinnen. Also den könnt ihr ja nochmal voll aufdrehen, wenn ihr jetzt gerade auch im Auto unterwegs seid. Da könnt ihr schön den Sommer feiern. Jetzt hier auf Radio Galaxy.

0: Hi, der Moritz hier auf Radio Galaxy um kurz vor vier und mein Lieblingsstar Ed Sheeran, der hat sich jetzt eine richtig geile Nummer ausgedacht, um ein bisschen zu supporten. Was da los war, das verrate ich euch in der Viertelstunde hier auf Radio Galaxy und wir starten ganz entspannt rein in die neue Stunde mit Popqueen Taylor Swift und Opalite. Das ist der große Ohrwurm von ihrem aktuellen Album. Gibt's gleich für euch.
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6: Mit Michaela Westermeier. Leere Schaufenster, geschlossene Lokale. Zum Einkaufen fahren wir in die nächste Ortschaft. Genau damit haben vor allem kleine Städte und Gemeinden hier in der Region zu kämpfen. Für die betroffenen Kommunen hat Niederbayerns Bezirkstagspräsident Olaf Heinrich folgende Lösung.
7: Indem sie im Rahmen der Bauleitplanung sagen, wollen wir tatsächlich auf der grünen Wiese den Einzelhandel auslagern? Oder sagen wir, unser Zentrum muss Zentrum bleiben? Wir wollen, dass das, was eigentlich so traditionell in Bayern das Bild ist eines Dorfs, nämlich Kirche in der Mitte, daneben früher Schule, Wirtshaus, Einzelhandel, wollen wir das erhalten? Das ist in vielen Bereichen eine Herausforderung, aber man kann natürlich als Kommune die Leitplanken so bauen, dass das wahrscheinlicher wird.
6: Das ist auch dringend nötig. In fast jeder dritten Gemeinde gibt es nämlich keinen Supermarkt.
8: Der Blick in die Regionen mit unseren Niederbayern-Reportern. Neues aus dem Landgericht.
9: Ein ICE, eine Axt. Und Minuten, die das Leben vieler Fahrgäste verändert haben. Nach dem Axtangriff bei Straßkirchen sind heute in dem Prozess die Plädoyers gehalten worden. Staatsanwaltschaft, Verteidigung und Nebenklage sind sich einig, der 21 Jahre alte Syrer soll dauerhaft in die Psychiatrie. Wegen einer psychischen Erkrankung gilt er als schuldunfähig. Das Urteil fällt am 20. Juli. Aus dem Landgericht Regensburg, Adrian Heimerl.
8: Stadt Landshut. Aktuell.
10: Steuerberatung, technische Probleme oder Touristik. Dafür haben Landwirte in der Region jetzt eine neue Anlaufstelle. Der Bayerische Bauernverband ist umgezogen. Seine Dienstleistungsunternehmen sitzen ab sofort im grünen Zentrum hier in Landshut. Offiziell eingeweiht wird das Bürogebäude nächste Woche Sonntag. Aus Landshut, Daria Felsner.
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6: In tausenden Metern Höhe plötzlich ein lauter Knall. Auf einem Flug von Thessaloniki nach Memmingen zerspringt eine Fensterscheibe. Der Mann, der davor sitzt, wird nach draußen gezogen. Andere Passagiere holen ihn zurück in die Maschine. Sofort dreht der Ryanair-Flieger um. Noch ist unklar, wie es dazu kommen konnte. Wer andere Menschen mit K.O.-Tropfen gefügig macht, um eine Straftat zu begehen, wird in Zukunft härter bestraft. Mindestens 5 Jahre Haft sind angesetzt. Dafür machen Bundestag und Bundesrat den Weg frei. Kommt jetzt der nächste Timmy? In der Ostsee ist wieder ein Buckelwal gesichtet worden. Behörden gehen davon aus, dass das Tier krank ist. Aktuell ist es vor der dänischen Küste unterwegs. Soweit unser News-Update. Mehr gibt's auf unserer Website und in der App.
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11: Da gibt's viel Sonne den ganzen Tag über, im Bayerwald vereinzelt Wolken. Soweit bleibt's trocken bei 25 bis 30 Grad. Morgen und am Sonntag geht's praktisch unverändert weiter.
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11: Da haben wir die A93 München Richtung Regensburg. Ab dem Rastplatz Pendling Ost eine halbe Stunde länger.
5: Blitzer.
11: Die könnt ihr uns jederzeit per WhatsApp schicken an die 0800 14 15 800. Kommt gut an.
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Moritz hier. Mein Lieblingsstar Ed Sheeran, der hat wieder gezeigt, wie es geht und sich einfach ins Trainingslager der englischen Nationalmannschaft geschlichen. Da hat er dann ein Privatkonzert gespielt. Hört mal.

Gänsehaut. Sollte natürlich eine kleine Ablenkung vom ganzen WM-Stress sein, denn England spielt dann morgen Abend um 23 Uhr im Viertelfinale und das gegen Norwegen. Dürfte also ziemlich hart werden. Das heißt, wir lassen uns mal überraschen, ob Ed Sheerans Entspannungssession da was der gebracht hat.

0: Schönen Freitag euch. Hier ist Radio Galaxy Landshut mit Marvin. Es ist der Tag nach dem ersten Viertelfinalspiel bei der Fußball-Weltmeisterschaft. Frankreich auf dem Durchmarsch ins Halbfinale. Auch wenn sie sich ein bisschen schwer getan haben, am Ende war es dann ein 2:0 Sieg gegen Marokko.
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0: Und damit schauen wir mal, was heute so geht. Am Abend die nächste Begegnung. Um 21 Uhr unserer Zeit trifft Spanien in Los Angeles auf Belgien. Belgien hat im Achtelfinale die USA ja aus dem Turnier gekickt. Vorher hat sich Donald Trump eingemischt und FIFA-Präsident Infantino dazu gebracht, die rote Karte für Balogun auf Bewährung auszusetzen. Eine rote Karte auf Bewährung. Wie soll das eigentlich aussehen? Naja, es ist kompliziert. Einen Gefallen hat Infantino damit weder sich noch der FIFA getan. Jetzt hagelt es nämlich eine Beschwerde nach der anderen. Der Sieg über die USA, das ist der eine Triumph für Belgien. Sie legen noch einen drauf. Die belgische Fluggesellschaft Brussels Airlines schickt diese Woche ausschließlich den Airbus in den Farben der Roten Teufel, also der Nationalmannschaft der Belgier, nach Spanien. Kampfansage in der Luft, oder? Und wie sieht's auf dem Spielfeld aus? Das schauen wir uns jetzt genauer an, zusammen mit den Dorfburm der Spielvereinigung Hankhofen-Heiling.
2: Ja, servus, da ist der Meier Basti von der Spielvereinigung Hankhofen. Langsam aber sicher geht's in die finale Phase der WM. Um 21 Uhr steht das Viertelfinalspiel zwischen Spanien und Belgien auf dem Programm. Gespielt wird dabei im SoFi Stadium in Kalifornien. Ja, wenn man an Belgien denkt, kommt natürlich unweigerlich die kürzliche Phase vor dem Achtelfinalspiel gegen die USA wieder ins Gedächtnis. Das alles hat aber die Belgier nicht aus der Bahn geworfen und sie haben sie am Ende souverän mit 4:1 durchgesetzt. Ja, somit treffen sie jetzt im Viertelfinale auf die Spanier, die sich ihrerseits im Achtelfinale mit 1:0 gegen Portugal durchsetzen konnten und somit auch ja, den WM-Traum von Cristiano Ronaldo, dem CR7, beendet haben. Sowohl offensiv als auch defensiv sind beide Teams extrem gut aufgestellt. Nicht umsonst stehen sie sich jetzt im Viertelfinale gegenüber. Es ist also alles ungerichtet für ein absolut spannendes Spiel. Setzen sich die roten Teufel durch, so nennt man die Belgier, die noch nie Weltmeister geworden sind. Oder schaffen es doch die Spanier, die ihren letzten WM-Sieg 2010 hatten und jetzt natürlich wieder nach einem Turniersieg greifen wollen. Egal, wer sie am Ende durchsetzt und egal, wo ihr das Spiel verfolgt, also zu Hause vorm Fernseher, zusammen bei Freunden oder doch auch im beliebtesten Partyurlaubsort der Deutschen, in Mallorca, im Bierkönig oder im Megapark. Wir können uns alle auf ein hochspannendes und unterhaltsames Topspiel freuen.
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0: Das sind die besten aktuellen Hits hier auf Radio Galaxy um kurz vor 16:30 und ganz entspannt kommen wir noch durch diesen Freitagnachmittag gleich mit Teddy Swims und seinem aktuellen Hit Mr. Know-It-All. Einfach was zum Zurücklehnen und Genießen. Seine Hammerstimme ist immer ein Traum. Ich lieb's einfach. Außerdem Jennifer Lopez zusammen mit David Guetta im Feature Save Me Tonight, ganz frisch bei uns reingekommen. Hören wir gleich gemeinsam mal rein hier auf Radio Galaxy und ihr hört uns natürlich auch über unsere Galaxy App. Gerne kostenlos downloaden, dann seid ihr auch unterwegs gut versorgt.
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14: Mit Michaela Westermeier. Unseren Krankenkassen fehlt es an allen Ecken und Enden an Geld. Um die Löcher in Milliardenhöhe zu stopfen, gibt es 2 Optionen. Beiträge erhöhen oder sparen. Unsere Regierung entscheidet sich für Letzteres. Heute bringen Bundestag und Bundesrat die umstrittene Krankenkassenreform auf den Weg. Welche Auswirkungen die hier in Niederbayern haben könnte, erklärt Josef Ilsanker von der Gewerkschaft Verdi.
15: Die Regierung führt eine Rolle rückwärts aus in eine Zeit wie vor 15 Jahren, wo es zu einem massiven Pflegenotstand kam. Die Tariflöhne sollen nicht mehr refinanziert werden. So wie es aussieht, könnten dann überhaupt keine Lohnerhöhungen mehr bezahlt werden, beziehungsweise müssen die Kliniken das aus der eigenen Tasche zahlen. Und auch das Pflegebudget wird gedeckelt und ausgehöhlt. Das heißt, die Arbeitsbedingungen werden sich deutlich verschlechtern.
14: Deswegen gibt es bis vor kurzem noch Protestaktionen gegen die Reform, auch hier in der Region.
16: Der Blick in die Regionen mit unseren Niederbayern-Reportern. Stadt Landshut, aktuell. Mit dem eigenen Flieger von Landshut nach Sylt? Diesen Plan kann ein Pilot hier in der Stadt knicken. Am Morgen ist er beim Anflug am Flugplatz Ellermühle wohl zu schnell. Der Flieger kommt ins Schwanken, Konsequenz? Bruchlandung. Dabei werden Teile des Flugzeugs und der Landebahn beschädigt. Der Pilot kommt aber mit dem Schrecken davon. Vom Flugplatz Ellermühle in Landshut, Daniel Falkiewicz.
17: Niederbayern aktuell.
18: Egal ob Mathe, Kunst oder Geschichte, auf sie können sich unsere Kinder freuen. Die Regierung von Niederbayern hat jetzt 12 Top-Nachwuchslehrerinnen ausgezeichnet. Sie haben ihre Prüfung mit Bestleistung abgeschlossen. Zu den Geehrten gehören zum Beispiel Lehrerinnen aus Straubing, Dingolfing, Eckenfelden und Abensberg. Wir wünschen Ihnen viel Erfolg an unseren Schulen. Aus der Regierung von Niederbayern, Matthias Löw.
17: Und jetzt maximal informiert über Deutschland und die Welt.
14: Rettet die Bienen. Bei diesem Volksbegehren stimmen vor 7 Jahren über 1,5 Millionen Bayern für strengeren Artenschutz. Experten ziehen dazu jetzt Bilanz. Der Freistaat hinkt beim Ökoanbau demnach noch hinterher. Nicht wegschmeißen, sondern richten gilt ab sofort. Der Bundesrat beschließt, Hersteller von Elektrogeräten müssen diese künftig reparieren und so bauen, dass das auch ordentlich geht. Durch Frankreich rollt die 3. Hitzewelle innerhalb von 2 Monaten. Deswegen startet die Regierung einen Notfallplan. So soll es Abkühlungszentren geben für Menschen, die von hohen Temperaturen besonders gefährdet sind. Soweit unser News-Update. Mehr gibt's auf unserer Website und in der App.
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19: Da kommt direkt Sommerlaune auf, bis in den Abend Sonne pur bei 25 bis 30 Grad. Das Wochenende dann weiter freundlich, trocken und hochsommerlich warm.
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19: Da haben wir eine Meldung von der A93 München Richtung Regensburg. Ab Regensburg Süd knappe Viertelstunde länger.
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19: Habt ihr einen gesehen? Dann schickt eine WhatsApp an die 0800 14 15 800. Kommt gut an.
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0: Schönen Nachmittag, ihr hört Radio Galaxy jetzt zusammen auch mit Kamrat und der hat uns im exklusiven Interview verraten, worum es in seinem aktuellen Hit Hug Yourself eigentlich geht.
1: Also der Song klingt ja erstmal nach einem Song über Selbstliebe und das ist er auch auf der einen Seite, nämlich es geht wirklich wortwörtlich darum, sich selber zu akzeptieren, wie man ist, sich gut zu finden und auf der anderen Seite ist er ja sehr eng verwandt mit dem englischen Fuck Yourself und dementsprechend geht es auch eben darum, die Menschen aus seinem Leben zu verabschieden, die uns nicht schätzen und nehmen, wie wir sind. Und ich finde es ganz wichtig, dass man das auch erkennt und sich aus solchen Sachen rauszieht. Und der Song ist so der kleine Mittelfinger an die Leute, die uns versuchen zu verändern oder runterzuziehen, weil ich glaube, wir dürfen alle sein, wie wir sind.

Freunde, jetzt wird's ganz entspannt und vor allem auch ganz romantisch. Hier ist Ariana Grande für euch auf Radio Galaxy mit Hate That I Made You Love Me. Sie hat selber gesagt, das ist ihr wohl persönlichster Liebessong ever. Also da kommt dann auch nichts Besseres mehr. Finde ich, ist schon mal eine coole Ansage. Und wir schauen mal, ob sie ihr Versprechen auch halten kann. Hier ist sie für euch, Ariana Grande. Denn der hier, der ist gerade total angesagt.

0: ihr hört Radio Galaxy und Leute, jetzt mal ganz ehrlich, liebe Männer, es ist auch so ein bisschen so ein kleiner Rückzugsort für uns, ne? Das Klo. Vor allem, wenn wir da noch Kids haben, da kriegt man ja ansonsten gar keine Ruhe mehr. Und ich kann das verstehen. Alles, alles gut. Aber es gibt jetzt ein paar Frauen, die es jetzt wirklich auf die Spritze treiben mit einem neuen Prank. Und der dürfte uns gar nicht gefallen. Mehr dazu dann gleich in einer Viertelstunde. Habt ihr heute früh zuerst gehört bei uns im Trend-Update. Und sprechen wir auch gleich nochmal drüber. Und wir starten in Richtung Feierabend hier auf Radio Galaxy gleich mit dem passenden Hit zum Sonnenschein da draußen. Das ist Alex Warren mit Fever Dream. Gleich für euch.
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6: Mit Michaela Westermeier. Auto- und Lasterfahrer sind immer völlig erleichtert, wenn sie im südlichen Niederbayern von der B12 auf die A94 kommen. Die Autobahn ist auch schon ziemlich weit fertig gebaut. Ein Problemfall? Der Abschnitt im Bereich Simbach am Inn. Hier geht gefühlt nichts vorwärts. Den aktuellen Stand kennt Verkehrsminister Christian Bernreiter.
7: Wir sind da auch dran, dass wir mit dem letzten noch nicht geplanten Abschnitt im Simbach weiterkommen, weil sonst ist mal die Autobahn fertig und dann fahren alle Fahrzeuge mit durch die Stadt Simbach. Das wollen wir natürlich verhindern. Da machen wir natürlich gegenüber dem Bund und der Autobahn GmbH Druck. Ich bin sehr froh, dass es hier weitergeht, dass sie jetzt auch die finanziellen Voraussetzungen haben, dass wir mit der Planung starten können.
6: Das hoffen auch viele Menschen im Bereich Simbach. Entlang der geplanten Trasse stehen Plakate. Darauf ist zu lesen, ja zur A94.
2: Der Blick in die Regionen mit unseren Niederbayern-Reportern. Stadt Landshut, aktuell.
8: Riesenerleichterung hier in der Stadt. Seit Mittwoch sucht die Polizei nach einer 18-Jährigen. Gestern dann die Entwarnung. Die junge Frau wird gefunden. Ihr geht es gut. Mittlerweile ist sie wieder zu Hause bei ihrer Mutter. Aus Landshut, Erich Schemmer.
2: Region Flughafen aktuell.
9: Den wahrscheinlich längsten Flug ihres Lebens machen Passagiere auf dem Weg nach München durch. Schuld ist ein aggressiver Passagier. Der betrunkene Inder belästigt andere Fluggäste und ignoriert die Anweisungen der Flugbegleiter. Hier im Erdinger Moos landet der Mann aber auf dem harten Boden der Tatsachen. Die Bundespolizei empfängt den 36-Jährigen und nimmt ihn erstmal mit. Vom Flughafen München, Martina Lesser.
2: Und jetzt maximal informiert über Deutschland und die Welt.
6: Rettet die Bienen. Bei diesem Volksbegehren stimmen vor 7 Jahren über 1,5 Millionen Bayern für strengeren Artenschutz. Experten ziehen dazu jetzt Bilanz. Der Freistaat hinkt beim Ökoanbau demnach noch hinterher. Nicht wegschmeißen, sondern richten gilt ab sofort. Der Bundesrat beschließt, Hersteller von Elektrogeräten müssen diese künftig reparieren und so bauen, dass das auch ordentlich geht. Durch Frankreich rollt die dritte Hitzewelle innerhalb von 2 Monaten. Deswegen startet die Regierung einen Notfallplan. So soll es Abkühlungszentren geben für Menschen, die von hohen Temperaturen besonders gefährdet sind. Soweit unser News-Update. Mehr gibt's auf unserer Website und in der App.
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10: Da gibt's viel Sonne den ganzen Tag über, im Bayerwald vereinzelt Wolken. Soweit bleibt's trocken bei 25 bis 30 Grad. Morgen und am Sonntag geht's praktisch unverändert weiter.
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10: Die A92 München Richtung Deggendorf. Bitte aufpassen zwischen dem Dreieck Flughafen München und Freising Mitte. Da hat jemand Windeln und Kleidung verloren. Staut sich in dem Bereich auch, also ein bisschen mehr Zeit einplanen bitte. Die A92 dann nochmal Richtung Deggendorf zwischen Erding und Moosburg Süd. Gegenstände auf der Fahrbahn. A94 München Richtung Passau. 10 Minuten länger zwischen dem Rastplatz Fürtholz Süd und Schwindeck. Und nochmal die A94 Richtung Passau zwischen Altötting und Neuötting ist ein Unfall passiert.
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10: Habt ihr da einen gesehen in Landshut und der Region? Dann schnell eine WhatsApp schicken. 0800 14 15 800. Gute Fahrt.
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0: zurück. Sie kommen nach Deutschland und sie kommen sogar zu uns nach Bayern. Und das schon morgen und übermorgen. Um wen es da geht, das verrate ich euch gleich in der Viertelstunde hier auf Radio Galaxy. Und wir starten durch um kurz nach 5:30 mit Save My Love, einer ganz entspannten Nummer von Kygo, Khaled und Griffin. Ab geht's in Richtung Feierabend mit Radio Galaxy. Und im Auto hört ihr uns natürlich auch komplett rauschfrei über DAB+.
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15: Mit Michaela Westermeier. Das war's mit den alten Vorgaben der Ampelregierung. Stattdessen kommt ein neues Heizungsgesetz, entscheidet der Bundestag. Damit sind unter anderem Öl- und Gasheizungen wieder erlaubt, solange dafür künftig mehr CO2-neutrale Brennstoffe genutzt werden. Was dazugehört, erklärt Holger Frischhut, Kaminkehrer und stellvertretender Landesinnungsmeister.
16: CO2-neutrale Brennstoffe wäre jetzt zum Beispiel Biomasse, wäre zum Beispiel Strom in Form bei der Wärmepumpe oder mit der Elektrodirektheizung. Oder dann natürlich auch Öle und Gase, die aus CO2-neutralen Produkten hergestellt werden.
15: Genau diese sogenannten Biofuels müssen ab 2029 Schritt für Schritt mehr genutzt werden. Noch heute werden die geplanten Änderungen auch vom Bundesrat besprochen.
17: Der Blick in die Regionen mit unseren Niederbayern-Reportern. Stadt Landshut, aktuell.
18: Steuerberatung, technische Probleme oder Touristik. Dafür haben Landwirte in der Region jetzt eine neue Anlaufstelle. Der Bayerische Bauernverband ist umgezogen. Seine Dienstleistungsunternehmen sitzen ab sofort im grünen Zentrum hier in Landshut. Offiziell eingeweiht wird das Bürogebäude nächste Woche Sonntag. Aus Landshut, Daria Felsner.
19: Die Wirtschaft in der Region.
20: Sie gehören zu den Besten der Besten in der Region. Niederbayern hat 5 neue Top-Unternehmen im Landkreis Kelheim. Vor kurzem werden sie für ihre Leistung und Engagement in der Wirtschaft geehrt. Die ausgezeichneten Betriebe kommen unter anderem aus den Bereichen Ingenieurswesen, Holzbau und Industrie. Ihren Sitz haben sie in Kelheim, Abensberg, Riedenburg und Neustadt an der Donau. Aus der Wirtschaftsredaktion Tabea Mann.
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15: Gesetzemarathon heute in Berlin. Der Bundestag segnet eine Reform nach der nächsten ab. Unter anderem für die Bundespolizei. Die darf künftig in Extremsituationen Gesichtserkennung nutzen, zum Beispiel an Bahnhöfen. Jedes Video perfekt auf uns abgestimmt. Nach dem Anschauen kommt gleich das nächste. Gegen diese Angebote auf Instagram und Facebook will die EU jetzt vorgehen. Weil Kinder und Jugendliche dadurch süchtig nach Social Media werden, soll Meta die Features anpassen. Er hat's geschafft. Tennisprofi Alexander Zverev steht zum ersten Mal in seiner Karriere im Finale in Wimbledon. Hier kann er sich morgen seinen zweiten Grand Slam-Titel sichern. Soweit unser News-Update. Mehr gibt's auf unserer Website und in der App.
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21: Da kommt direkt Sommerlaune auf, bis in den Abend Sonne pur bei 25 bis 30 Grad. Das Wochenende dann weiter freundlich, trocken und hochsommerlich warm.
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21: Die A92 München Richtung Deckendorf, zwischen dem Dreieck Flughafen München und Freising Mitte, Windeln und Kleidung auf der Autobahn. Dann weiter auf der A92 Richtung Deckendorf, hier Vorsicht Gegenstände zwischen Erding und Moosburg Süd. Die A94 München Richtung Passau, zwischen Dorfen und Schwindeck 10 Minuten mehr und nochmal die A94 Richtung Passau, zwischen Altötting und Neuötting ein Unfall.
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21: Da haben wir gerade keine für euch. Wenn ihr doch was gesehen habt, dann schreibt eine kurze WhatsApp ins Studio. 0800 14 15 800. Gute Fahrt.
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Servus bei Radio Galaxy Landshut. Wir haben eine ganz wichtige Verkehrsmeldung für euch von der A92 München-Deckendorf zwischen Landshut Nord und Landshut Essenbach. Achtung in beiden Richtungen. Da werfen Menschen Steine auf die Fahrbahn. Ich wiederhole nochmal, die A92 München-Deckendorf, hier Vorsicht in beiden Richtungen zwischen Landshut Nord und Landshut Essenbach. Da werfen Menschen Steine auf die Fahrbahn. Wir halten euch natürlich auf dem Laufenden.

Ihr hört Radio Galaxy und die Gerüchte wurden jetzt offiziell bestätigt. Justin Bieber ist Teil der FIFA World Cup Final Halftime Show. Ja, wird tatsächlich auftreten, zusammen mit Madonna, Shakira und BTS. Sonntag in einer Woche ist es dann schon soweit. Das große Finale der Fußball-Weltmeisterschaft mit dieser Halftime Show. Das allererste Mal, dürfen wir auf jeden Fall gespannt sein. Aber bei den Nummern, die da auftreten, dann wird es einfach Wahnsinn, glaube ich. Also müsst ihr mir auf jeden Fall unbedingt anschauen. Und hier ist er auch schon für euch mit Beauty and the Beat. Sein altes Feature zusammen mit Nicki Minaj ist gerade total angesagt, Leute. Und ich würde sagen, den kriegen wir wahrscheinlich die nächsten Wochen nicht aus den Charts raus. Vor allem, wenn er jetzt dann halt auch nochmal auftritt. Hier ist er für euch, Justin Bieber auf Radio Galaxy.

0: Ihr hört Radio Galaxy um kurz vor 6 mit Moritz und ich verabschiede mich jetzt auch in mein Wochenende. Ich wünsche euch ein wunderschönes Wochenende. Lasst es euch gut gehen, genießt die Sonne da draußen und wir hören uns dann in der nächsten Woche wieder am Nachmittag immer von 1 bis 6. Ich freue mich drauf und wir starten rein in der nächsten Stunde hier auf Radio Galaxy mit Bebe Rexha, einem alten Kult-Party-Hit im freshen Update. Der ist es genau das Richtige für das Warm-up für unser Wochenende. Außerdem sind Tyler und Sarah Larsen mit am Start. She Did It Again, ihr neues Feature, auch gleich ganz, ganz frisch bei uns in der Playlist hier auf Radio Galaxy.
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7: Mit Michaela Westermeier. Leere Schaufenster, geschlossene Lokale. Zum Einkaufen fahren wir in die nächste Ortschaft. Genau damit haben vor allem kleine Städte und Gemeinden hier in der Region zu kämpfen. Für die betroffenen Kommunen hat Niederbayerns Bezirkstagspräsident Olaf Heinrich folgende Lösung.
8: Indem sie im Rahmen der Bauleitplanung sagen, wollen wir tatsächlich auf der grünen Wiese den Einzelhandel auslagern? Oder sagen wir, unser Zentrum muss Zentrum bleiben? Wir wollen, dass das, was eigentlich so traditionell in Bayern das Bild ist eines Dorfs, nämlich Kirche in der Mitte, daneben früher Schule, Wirtshaus, Einzelhandel, wollen wir das erhalten? Das ist in vielen Bereichen eine Herausforderung, aber man kann natürlich als Kommune die Leitplanken so bauen, dass das wahrscheinlicher wird.
7: Das ist auch dringend nötig. In fast jeder dritten Gemeinde gibt es nämlich keinen Supermarkt.
9: Der Blick in die Regionen mit unseren Niederbayern-Reportern. Stadt Landshut. Aktuell.
10: Mit dem eigenen Flieger von Landshut nach Sylt? Diesen Plan kann ein Pilot hier in der Stadt knicken. Am Morgen ist er beim Anflug am Flugplatz Ellermühle wohl zu schnell. Der Flieger kommt ins Schwanken. Konsequenz? Bruchlandung. Dabei werden Teile des Flugzeugs und der Landebahn beschädigt. Der Pilot kommt aber mit dem Schrecken davon. Vom Flugplatz Ellermühle in Landshut. Daniel Falkiewicz.
9: Neues aus der Region.
11: Nicht zu lange warten. Dieser Appell kommt gerade aus dem Landshuter und Straubinger Landratsamt. Hier heißt es, weg mit dem alten Wisch. Der Führerscheinumtausch geht in die nächste Runde. Bis Januar müssen alle Karten ausgetauscht werden, die zwischen 2002 und 2004 ausgestellt worden sind. Weil es einige Monate dauern kann, bis der neue Schein da ist, bitten die Landratsämter am besten jetzt schon darum kümmern. Aus der Niederbayern-Redaktion Matthias Löw.
9: Und jetzt maximal informiert über Deutschland und die Welt.
7: Gesetzemarathon heute in Berlin. Der Bundestag segnet eine Reform nach der nächsten ab. Unter anderem für die Bundespolizei. Die darf künftig in Extremsituationen Gesichtserkennung nutzen, zum Beispiel an Bahnhöfen. Jedes Video perfekt auf uns abgestimmt. Nach dem Anschauen kommt gleich das nächste. Gegen diese Angebote auf Instagram und Facebook will die EU jetzt vorgehen. Weil Kinder und Jugendliche dadurch süchtig nach Social Media werden, soll Meta die Features anpassen. Er hat's geschafft. Tennisprofi Alexander Zverev steht zum ersten Mal in seiner Karriere im Finale in Wimbledon. Hier kann er sich morgen seinen zweiten Grand Slam-Titel sichern. Soweit unser News-Update. Mehr gibt's auf unserer Website und in der App.
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12: Da gibt's viel Sonne den ganzen Tag über, im Bayerwald vereinzelt Wolken. Soweit bleibt's trocken bei 25 bis 30 Grad. Morgen und am Sonntag geht's praktisch unverändert weiter.
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12: Bitte nach wie vor aufpassen auf der A92 Deckendorf München in beiden Richtungen. Zwischen Landshut Nord und Landshut West werfen Menschen Steine auf die Fahrbahn. Ich wiederhole nochmal, A92 Deckendorf München, Achtung in beiden Richtungen. Zwischen Landshut Nord und Landshut West werfen Menschen Steine auf die Fahrbahn. Und die A93 Regensburg Richtung Holledau, Reifenteile auf der linken Spur zwischen Elsendorf und Eigelsbach.
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12: Die könnt ihr uns jederzeit per WhatsApp schicken an die 0800 14 15 800. Kommt gut an.
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6: Galaxy Wetter, so sieht's heute aus.
7: Da kommt direkt Sommerlaune auf, bis in den Abend Sonne pur bei 25 bis 30 Grad. Das Wochenende dann weiter freundlich, trocken und hochsommerlich warm.
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7: Da schaut's gut aus, keine Meldungen im Moment.
9: Blitzer.
7: Habt ihr einen gesehen? Dann schickt eine WhatsApp an die 0800 14 15 800. Kommt gut an.
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12: Mit Michaela Westermeier. Das war's mit den alten Vorgaben der Ampelregierung. Stattdessen kommt ein neues Heizungsgesetz, entscheidet der Bundestag. Damit sind unter anderem Öl- und Gasheizungen wieder erlaubt, solange dafür künftig mehr CO2-neutrale Brennstoffe genutzt werden.

0: dazugehört, erklärt Holger Frischhut, Kaminkehrer und stellvertretender Landesinnungsmeister.
1: CO2-neutrale Brennstoffe wäre jetzt zum Beispiel Biomasse. Wäre zum Beispiel Strom in Form bei der Wärmepumpe oder mit der Elektrodirektheizung. Oder dann natürlich auch Öle und Gase, die aus CO2-neutralen Produkten hergestellt werden.
0: Genau diese sogenannten Biofuels müssen ab 2029 Schritt für Schritt mehr genutzt werden. Noch heute werden die geplanten Änderungen auch vom Bundesrat besprochen.
2: Der Blick in die Regionen mit unseren Niederbayern-Reportern. Stadt Landshut, aktuell.
3: Steuerberatung, technische Probleme oder Touristik. Dafür haben Landwirte in der Region jetzt eine neue Anlaufstelle. Der Bayerische Bauernverband ist umgezogen. Seine Dienstleistungsunternehmen sitzen ab sofort im grünen Zentrum hier in Landshut. Offiziell eingeweiht wird das Bürogebäude nächste Woche Sonntag. Aus Landshut, Daria Felsner.
2: Region Flughafen aktuell.
4: Den wahrscheinlich längsten Flug ihres Lebens machen Passagiere auf dem Weg nach München durch. Schuld ist ein aggressiver Passagier. Der betrunkene Inder belästigt andere Fluggäste und ignoriert die Anweisungen der Flugbegleiter. Hier im Erdinger Moos landet der Mann aber auf dem harten Boden der Tatsachen. Die Bundespolizei empfängt den 36-Jährigen und nimmt ihn erstmal mit. Vom Flughafen München, Martina Lesser.
2: Und jetzt maximal informiert über Deutschland und die Welt.
0: Bayern und Salzburg wollen enger zusammenarbeiten, wenn es um den Alpenraum geht. Das machen Landwirtschaftsministerin Karniber und Salzburgs Landesrat Aigner aus. Unter anderem wollen sie zusammen Probleme in der Landwirtschaft angehen. Tagelang ist die deutsche Hauptstadt nach einem Anschlag im Januar ohne Strom. Jetzt zieht der Berliner Bürgermeister daraus Konsequenzen. Er zieht sich zurück und will sich nicht als Spitzenkandidat fürs Abgeordnetenhaus aufstellen lassen. Seit 2021 dürfen sich Menschen in den USA Diabetesmittel zum Abnehmen spritzen. Eine neue Studie zeigt jetzt, seitdem wählen dort immer mehr Menschen den Giftnotruf. Experten sagen deswegen, dass mehr über Abnehmspritzen aufgeklärt werden muss. Soweit unser News-Update. Mehr gibt's auf unserer Website und in der App.
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6: Da gibt's viel Sonne den ganzen Tag über, im Bayerwald vereinzelt Wolken. Soweit bleibt's trocken bei 25 bis 30 Grad. Morgen und am Sonntag geht's praktisch unverändert weiter.
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6: Momentan nichts los.
8: Blitzer.
6: Habt ihr da einen gesehen in Landshut und der Region? Dann schnell eine WhatsApp schicken. 0800 14 15 800. Gute Fahrt.
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4: Wetter. So sieht's heute aus.
5: Ja, frisch wird's bis zu 11 Grad Tiefstwerte. Morgen dann viel Sonne bei 25 bis 30 Grad. Windig kann's sein. Am Sonntag dann nochmal Sonnenbrillenwetter.
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2: Ich bin Dominik Schweiger. Grünes Licht für mehrere wichtige Gesetze. Der Bundesrat hat ein Recht auf Reparatur beschlossen. Viele Elektrogeräte müssen künftig verlässlich reparierbar sein. Außerdem hat die Länderkammer die umstrittene Gesundheitsreform durchgewunken. Die schwarz-rote Koalition will die Krankenkassen finanziell entlasten. Für gesetzlich Versicherte bedeutet das, dass sie sich unter anderem auf höhere Zuzahlungen bei verschreibungspflichtigen Medikamenten einstellen müssen. Das sogenannte Heizungsgesetz der früheren Ampelregierung, also das Gebäudeenergiegesetz, wird grundlegend geändert. Nach dem Bundestag hat auch der Bundesrat der Reform zugestimmt. Künftig können unter bestimmten Bedingungen auch neue Gas- und Ölheizungen eingebaut werden. Nach und nach soll der Anteil von etwa Bioöl als Energieträger steigen. Die bisherige 65%-Regel für erneuerbare Energien entfällt. Die deutschen Autobauer kämpfen weiter mit sinkenden Verkaufszahlen. Im zweiten Quartal haben sowohl Volkswagen als auch BMW ein Minus beim Absatz verzeichnet. Hauptgrund ist der deutliche Einbruch auf dem chinesischen Markt. Und der ist deutlich größer als die Zuwächse in Europa und Nordamerika. Rauch im Maschinenraum hat am Chiemsee einen Großeinsatz ausgelöst. Rund 200 Fahrgäste mussten einen Dampfer verlassen. Das Schiff konnte noch einen Steg in Sion-Seebruck erreichen. Verletzt wurde niemand. Ursache war nach ersten Erkenntnissen ein defektes Stromaggregat.
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3: Bis heute Nacht bleibt der bayerische Himmel sternenklar und die Temperaturen, die gehen ein bisschen runter auf 11 bis 18 Grad. Der Galaxy-Wettertrend für euer Wochenende. Morgen auch viel Sonnenschein bei uns in ganz Bayern. Dazu nur wenige Wolken und das haben wir dann auch übermorgen. Ein Topwert von 34 Grad erwartet uns dann und damit starten wir dann auch rein in die nächste.

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1: Ja, frisch wird's bis zu 11 Grad Tiefstwerte. Morgen dann viel Sonne bei 25 bis 30 Grad. Windig kann's sein. Am Sonntag dann nochmal Sonnenbrillenwetter.
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2: Ich bin Dominik Schweiger. Der Bundesrat hat gleich mehrere wichtige Gesetze beschlossen. Künftig haben Verbraucher ein Recht auf Reparatur. Hersteller von Handys und Waschmaschinen müssen ihre Produkte zu einem angemessenen Preis instand setzen und Ersatzteile bereitstellen. Und der Bundesrat hat auch den Weg für die Gesundheitsspareform freigemacht. Gesetzlich Versicherte müssen sich damit beispielsweise auf höhere Zuzahlungen bei Medikamenten einstellen. Bundestag und Bundesrat haben außerdem das neue Gebäudemodernisierungsgesetz, also eine Reform des sogenannten Heizungsgesetzes, beschlossen. Damit werden Kernpunkte der von der früheren Ampelregierung beschlossenen Regelungen gekippt. Umweltverbände und die Grünen warnen vor massiven Rückschritten beim Klimaschutz durch das neue Gesetz. Nach dem Messerangriff am Gymnasium in Schongau prüfen die Ermittler neue Hinweise. Nach Angaben der Staatsanwaltschaft gibt es Anzeichen dafür, dass der Täter die Tat möglicherweise per Livestream übertragen wollte. Außerdem untersuchen die Behörden ein Schreiben, das von dem 16-Jährigen stammen könnte. Laut Spiegel werden darin frühere Schulamokläufe verherrlicht. Bei dem Angriff am Mittwoch waren 2 13-jährige Mädchen schwer verletzt worden. Alexander Zverev ist nur noch einen Sieg vom Wimbledon-Titel entfernt. Der Hamburger hat dort zum ersten Mal das Endspiel erreicht. Zverev hat sein Halbfinale gegen den britischen Außenseiter Arthur Ferry gewonnen. Zoe Tasovali berichtet.
3: Nach einem umkämpften ersten Satz hatte Zverev die Partie komplett im Griff und ließ seinem Gegner kaum noch eine Chance. Im Finale am Sonntag kann der Hamburger als erster deutscher Wimbledon-Sieger seit Michael Stich im Jahr 1991 Tennisgeschichte schreiben. Auf ihn wartet dann allerdings ein echter Brocken. Entweder Titelverteidiger Jannik Sinner oder Rekord.

0: Rekord Grand Slam Sieger Novak Djokovic.
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2: Bis heute Nacht bleibt der bayerische Himmel sternenklar und die Temperaturen, die gehen ein bisschen runter auf 11 bis 18 Grad. Der Galaxy-Wettertrend für euer Wochenende. Morgen auch viel Sonnenschein bei uns in ganz Bayern. Dazu nur wenige Wolken und das haben wir dann auch übermorgen. Ein Topwert von 34 Grad erwartet uns dann und damit starten wir dann auch rein in die nächste Woche.
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0: Taxi-Wetter. So sieht's heute aus.
1: Ja, frisch wird's bis zu 11 Grad Tiefstwerte. Morgen dann viel Sonne bei 25 bis 30 Grad. Windig kann's sein. Am Sonntag dann nochmal Sonnenbrillenwetter.
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2: Ich bin Hendrik Daum. Nach dem Bundestag hat auch der Bundesrat das Sparpaket für die gesetzliche Krankenversicherung passieren lassen. Vorgesehen sind unter anderem höhere Beiträge für Besserverdienende, Einschränkungen bei der kostenlosen Partnermitversicherung und höhere Zuzahlungen für Medikamente. Ziel der Reform ist die Stabilisierung der Finanzlage der Kassen. Zudem soll der Anstieg der Beiträge für Versicherte gestoppt werden. Es klingt wie in einem Film. In einem Flugzeug von Ryanair ist nach dem Start im griechischen Thessaloniki eine Fensterscheibe zerborsten. Der Passagier direkt am Fensterplatz wurde durch den Sog halb nach draußen gezogen. Neben ihm sitzende Reisende konnten ihn noch in die Maschine zurückziehen. Der Flieger war eigentlich auf dem Weg nach Memmingen, kehrte nach dem Vorfall aber sofort um. Der Passagier kam ins Krankenhaus, die anderen Reisenden in eine Ersatzmaschine. Die deutschen Autobauer kämpfen weiter mit sinkenden Verkaufszahlen. Im zweiten Quartal haben sowohl Volkswagen als auch BMW ein Minus beim Absatz verzeichnet. Hauptgrund ist der deutliche Einbruch auf dem chinesischen Markt. Und der ist deutlich größer als die Zuwächse in Europa und in Nordamerika. Deutschlands Tennisprofi Nummer 1 Alexander Zverev spielt im Finale von Wimbledon gegen Jannik Sinner. Der Italiener hat am Abend Novak Djokovic klar in 3 Sätzen besiegt. Und bei der Fußball-WM, da steht heute Abend das 2. Viertelfinale an zwischen Spanien und Belgien. Und zur Halbzeit, da steht es 1:1.
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3: Bis heute Nacht bleibt der bayerische Himmel sternenklar und die Temperaturen, die gehen ein bisschen runter auf 11 bis 18 Grad. Der Galaxy-Wetter-Trend für euer Wochenende. Morgen auch viel Sonnenschein bei uns in ganz Bayern. Dazu nur wenige Wolken und das haben wir dann auch übermorgen. Ein Topwert von 34 Grad erwartet uns dann und damit starten wir dann auch rein in die nächste Woche.
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2: Ich bin Hendrik Daum. Nach dem Bundestag hat auch der Bundesrat das Sparpaket für die gesetzliche Krankenversicherung passieren lassen. Vorgesehen sind unter anderem höhere Beiträge für Besserverdienende, Einschränkungen bei der kostenlosen Partnermitversicherung und höhere Zuzahlungen für Medikamente. Ziel der Reform ist die Stabilisierung der Finanzlage der Kassen. Zudem soll der Anstieg der Beiträge für Versicherte gestoppt werden. Es klingt wie in einem Film. In einem Flugzeug von Ryanair ist nach dem Start im griechischen Thessaloniki eine Fensterscheibe zerborsten. Der Passagier direkt am Fensterplatz wurde durch den Sog halb nach draußen gezogen. Neben ihm sitzende Reisende konnten ihn noch in die Maschine zurückziehen. Der Flieger war eigentlich auf dem Weg nach Memmingen, kehrte nach dem Vorfall aber sofort um. Der Passagier kam ins Krankenhaus, die anderen Reisenden in eine Ersatzmaschine. Die deutschen Autobauer kämpfen weiter mit sinkenden Verkaufszahlen. Im zweiten Quartal haben sowohl Volkswagen als auch BMW ein Minus beim Absatz verzeichnet. Hauptgrund ist der deutliche Einbruch auf dem chinesischen Markt. Und der ist deutlich größer als die Zuwächse in Europa und in Nordamerika. Deutschlands Tennisprofi Nummer 1 Alexander Zverev spielt im Finale von Wimbledon gegen Jannik Sinner. Der Italiener hat am Abend Novak Djokovic klar in 3 Sätzen besiegt. Und bei der Fußball-WM, da steht heute Abend das 2. Viertelfinale an zwischen Spanien und Belgien. Und zur Halbzeit, da steht es 1:1.
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4: Ja, frisch wird's bis zu 11 Grad Tiefstwerte. Morgen dann viel Sonne bei 25 bis 30 Grad. Windig kann's sein. Am Sonntag dann nochmal Sonnenbrillenwetter.
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2: Ich bin Hendrik Daum. Nach dem Bundestag hat auch der Bundesrat das Sparpaket für die gesetzliche Krankenversicherung passieren lassen. Vorgesehen sind unter anderem höhere Beiträge für Besserverdienende, Einschränkungen bei der kostenlosen Partnermitversicherung und höhere Zuzahlungen für Medikamente. Ziel der Reform ist die Stabilisierung der Finanzlage der Kassen. Zudem soll der Anstieg der Beiträge für Versicherte gestoppt werden. Die deutschen Autobauer kämpfen weiter mit sinkenden Verkaufszahlen. Im zweiten Quartal haben sowohl Volkswagen als auch BMW ein Minus beim Absatz verzeichnet. Hauptgrund ist der deutliche Einbruch auf dem chinesischen Markt und der ist deutlich größer als die Zuwächse in Europa und Nordamerika. Rauch im Maschinenraum eines Dampfers hat am Chiemsee einen Großeinsatz ausgelöst. Rund 200 Fahrgäste mussten von Bord. Das Schiff konnte noch einen Steg in See und Seebruck erreichen. Verletzt wurde niemand. Ursache war nach ersten Erkenntnissen ein defektes Stromaggregat. Deutschlands Tennisprofi Nummer 1 Alexander Zverev spielt im Finale von Wimbledon gegen Jannik Sinner. Der Italiener hat am Abend Novak Djokovic klar in 3 Sätzen besiegt. Damit trifft am Sonntag der Weltranglistenerste Sinner auf den Weltranglistendritten Zverev. Und dann schauen wir zur Fußball-WM. Da läuft das 2. Viertelfinale und zwar zwischen Spanien und Belgien. Ja, und kurz vor Schluss, da führen die Spanier mit 2:1.
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3: Bis heute Nacht bleibt der bayerische Himmel sternenklar und die Temperaturen, die gehen ein bisschen runter auf 11 bis 18 Grad. Der Galaxy-Wettertrend für euer Wochenende. Morgen auch viel Sonnenschein bei uns in ganz Bayern. Dazu nur wenige Wolken und das haben wir dann auch übermorgen. Ein Topwert von 34 Grad erwartet uns dann und damit starten wir dann auch rein in die nächste Woche.
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2: Ich bin Hendrik Daum. Nach dem Bundestag hat auch der Bundesrat das Sparpaket für die gesetzliche Krankenversicherung passieren lassen. Vorgesehen sind unter anderem höhere Beiträge für Besserverdienende, Einschränkungen bei der kostenlosen Partnermitversicherung und höhere Zuzahlungen für Medikamente. Ziel der Reform ist die Stabilisierung der Finanzlage der Kassen. Zudem soll der Anstieg der Beiträge für Versicherte gestoppt werden. Die deutschen Autobauer kämpfen weiter mit sinkenden Verkaufszahlen. Im zweiten Quartal haben sowohl Volkswagen als auch BMW ein Minus beim Absatz verzeichnet. Hauptgrund ist der deutliche Einbruch auf dem chinesischen Markt und der ist deutlich größer als die Zuwächse in Europa und Nordamerika. Rauch im Maschinenraum eines Dampfers hat am Chiemsee einen Großeinsatz ausgelöst. Rund 200 Fahrgäste mussten von Bord. Das Schiff konnte noch einen Steg in See und Seebruck erreichen. Verletzt wurde niemand. Ursache war nach ersten Erkenntnissen ein defektes Stromaggregat. Deutschlands Tennisprofi Nummer 1 Alexander Zverev spielt im Finale von Wimbledon gegen Jannik Sinner. Der Italiener hat am Abend Novak Djokovic klar in 3 Sätzen besiegt. Damit trifft am Sonntag der Weltranglisten-Erste Sinner auf den Weltranglisten-Dritten Zverev. Und dann schauen wir zur Fußball-WM. Da läuft das 2. Viertelfinale und zwar zwischen Spanien und Belgien. Ja, und kurz vor Schluss, da führen die Spanier mit 2:1.
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3: Ja, frisch wird's bis zu 11 Grad Tiefstwerte. Morgen dann viel Sonne bei 25 bis 30 Grad. Windig kann's sein. Am Sonntag dann nochmal Sonnenbrillenwetter.
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2: Ich bin Hendrik Daum. Das Krankenkassensparpaket der Bundesregierung kann in Kraft treten. Nach dem Bundestag hat es auch den Bundesrat passiert. Thomas Brockt mit den Einzelheiten.
3: Mit Schmerzen, sagt Bayerns Ministerpräsident Söder, aber es bremse die Kostenentwicklung und sorge für stabile Beiträge. Geplant ist, dass Praxen, Kliniken, Apotheken und auch die Pharmabranche weniger Geld ausgeben. Gleichzeitig müssen aber auch die gesetzlich Versicherten mit mehr Zuzahlungen und weniger Leistungen rechnen. Das Paket sorgt seit Wochen für Proteste. Hausärzte etwa sprechen von wahllosen Kürzungen und warnen vor längeren Wartezeiten.
2: Es klingt wie in einem Film. In einem Flugzeug von Ryanair ist nach dem Start im griechischen Thessaloniki eine Fensterscheibe zerborsten. Der Passagier direkt am Fensterplatz wurde durch den Sog halb nach draußen gezogen. Neben ihm sitzende Reisende konnten ihn gerade noch in die Maschine zurückziehen. Der Flieger war eigentlich auf dem Weg nach Memmingen, kehrte nach dem Vorfall aber sofort um. Der Passagier kam ins Krankenhaus, die anderen Reisenden in eine Ersatzmaschine. Nach dem Messerangriff am Welfengymnasium in Schongau prüfen die Ermittler neue Hinweise. Nach Angaben der Staatsanwaltschaft gibt es Anzeichen dafür, dass der Täter die Tat möglicherweise per Livestream übertragen wollte. Außerdem untersuchen die Behörden ein Schreiben, das von dem 16-Jährigen stammen könnte. Laut Spiegel werden darin frühere Schulamokläufe verherrlicht. Bei dem Angriff am Mittwoch waren zwei 13-jährige Mädchen schwer verletzt worden. Mikel Merino hat Spanien nach einem Geduldsspiel ins WM-Halbfinale gegen Frankreich geschossen. Beim 2:1 im Viertelfinale gegen Belgien traf er in der 88. Minute zum Siegtor und sorgte für den ersten Einzug Spaniens in die Top 4 seit dem WM-Titel vor 16 Jahren.
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4: Ruhig und trocken bleibt's, den ganzen Tag wieder viel Sonne und bis zu 30 Grad. Morgen ein paar Wolken, aber freundlich. Am Montag dann Sonne pur bei 31 Grad.
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2: Ich bin Hendrik Daum. Das Krankenkassensparpaket der Bundesregierung kann in Kraft treten. Nach dem Bundestag hat es auch den Bundesrat passiert. Thomas Brockt mit den Einzelheiten.
3: Mit Schmerzen, sagt Bayerns Ministerpräsident Söder, aber es bremse die Kostenentwicklung und sorge für stabile Beiträge. Geplant ist, dass Praxen, Kliniken, Apotheken und auch die Pharmabranche weniger Geld ausgeben. Gleichzeitig müssen aber auch die gesetzlich Versicherten mit mehr Zuzahlungen und weniger Leistungen rechnen. Das Paket sorgt seit Wochen für Proteste. Hausärzte etwa sprechen von wahllosen Kürzungen und warnen vor längeren Wartezeiten.
2: Es klingt wie in einem Film. In einem Flugzeug von Ryanair ist nach dem Start im griechischen Thessaloniki eine Fensterscheibe zerborsten. Der Passagier direkt am Fensterplatz wurde durch den Sog halb nach draußen gezogen. Neben ihm sitzende Reisende konnten ihn gerade noch in die Maschine zurückziehen. Der Flieger war eigentlich auf dem Weg nach Memmingen, kehrte nach dem Vorfall aber sofort um. Der Passagier kam ins Krankenhaus, die anderen Reisenden in eine Ersatzmaschine. Nach dem Messerangriff am Welfengymnasium in Schongau prüfen die Ermittler neue Hinweise. Nach Angaben der Staatsanwaltschaft gibt es Anzeichen dafür, dass der Täter die Tat möglicherweise per Livestream übertragen wollte. Außerdem untersuchen die Behörden ein Schreiben, das von dem 16-Jährigen stammen könnte. Laut Spiegel werden darin frühere Schulamokläufe verherrlicht. Bei dem Angriff am Mittwoch waren zwei 13-jährige Mädchen schwer verletzt worden. Mikel Merino hat Spanien nach einem Geduldsspiel ins WM-Halbfinale gegen Frankreich geschossen. Beim 2:1 im Viertelfinale gegen Belgien traf er in der 88. Minute zum Siegtor und sorgte für den ersten Einzug Spaniens in die Top 4 seit dem WM-Titel vor 16 Jahren.
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4: Ruhiges Sommerwetter den ganzen Tag. Auch viel Sonne bei um die 30 Grad. Morgen bleibt's trocken, ein paar Wolken ziehen durch. Montags wieder Sonne satt.
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2: Ich bin Hendrik Daum. Nach dem Bundestag hat auch der Bundesrat das Sparpaket für die gesetzliche Krankenversicherung passieren lassen. Vorgesehen sind unter anderem höhere Beiträge für Besserverdienende, Einschränkungen bei der kostenlosen Partnermitversicherung und höhere Zuzahlungen für Medikamente. Ziel der Reform ist die Stabilisierung der Finanzlage der Kassen. Zudem soll der Anstieg der Beiträge für Versicherte gestoppt werden. Die deutschen Autobauer kämpfen weiter mit sinkenden Verkaufszahlen. Im zweiten Quartal haben sowohl Volkswagen als auch BMW ein Minus beim Absatz verzeichnet. Hauptgrund ist der deutliche Einbruch auf dem chinesischen Markt und der ist deutlich größer als die Zuwächse in Europa und Nordamerika. Rauch im Maschinenraum eines Dampfers hat am Chiemsee einen Großeinsatz ausgelöst. Rund 200 Fahrgäste mussten von Bord. Das Schiff konnte noch einen Steg in See und Seebruck erreichen. Verletzt wurde niemand. Ursache war nach ersten Erkenntnissen ein defektes Stromaggregat. Bei der Fußball-WM steht nach Frankreich jetzt auch Spanien im Halbfinale. Die Spanier taten sich im Viertelfinale gegen Belgien zwar schwerer als gedacht, konnten sich aber schlussendlich mit 2:1 durchsetzen. Der Siegtreffer gelang erst kurz vor Schluss. Damit treffen am kommenden Dienstag im ersten Halbfinale Spanien und Frankreich aufeinander.
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3: Ruhig und trocken bleibt's, den ganzen Tag wieder viel Sonne und bis zu 30 Grad. Morgen ein paar Wolken, aber freundlich. Am Montag dann Sonne pur bei 31 Grad.
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2: Ich bin Hendrik Daum. Nach dem Bundestag hat auch der Bundesrat das Sparpaket für die gesetzliche Krankenversicherung passieren lassen. Vorgesehen sind unter anderem höhere Beiträge für Besserverdienende, Einschränkungen bei der kostenlosen Partnermitversicherung und höhere Zuzahlungen für Medikamente. Ziel der Reform ist die Stabilisierung der Finanzlage der Kassen. Zudem soll der Anstieg der Beiträge für Versicherte gestoppt werden. Die deutschen Autobauer kämpfen weiter mit sinkenden Verkaufszahlen. Im zweiten Quartal haben sowohl Volkswagen als auch BMW ein Minus beim Absatz verzeichnet. Hauptgrund ist der deutliche Einbruch auf dem chinesischen Markt und der ist deutlich größer als die Zuwächse in Europa und Nordamerika. Rauch im Maschinenraum eines Dampfers hat am Chiemsee einen Großeinsatz ausgelöst. Rund 200 Fahrgäste mussten von Bord. Das Schiff konnte noch einen Steg in See und Seebruck erreichen. Verletzt wurde niemand. Ursache war nach ersten Erkenntnissen ein defektes Stromaggregat. Bei der Fußball-WM steht nach Frankreich jetzt auch Spanien im Halbfinale. Die Spanier taten sich im Viertelfinale gegen Belgien zwar schwerer als gedacht, konnten sich aber schlussendlich mit 2:1 durchsetzen. Der Siegtreffer gelang erst kurz vor Schluss. Damit treffen am kommenden Dienstag im ersten Halbfinale Spanien und Frankreich aufeinander.
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3: Ruhiges Sommerwetter den ganzen Tag. Auch viel Sonne bei um die 30 Grad. Morgen bleibt's trocken, ein paar Wolken ziehen durch. Montags wieder Sonne satt.
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